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1: Ich bin Katrin Müller. US-Präsident Trump wird an diesem Wochenende in Irland erwartet. Bei dem Besuch ab heute stehen nicht nur politische Gespräche auf dem Programm. Trump ist auch zu Gast bei einem Golfturnier.
2: Zunächst will Trump in Dublin die irische Präsidentin Catherine Connolly und Premierminister Micheál Martin treffen. Im Mittelpunkt seiner Reise steht aber auch der Golfsport. Am Sonntag besucht der US-Präsident die Schlussrunde der Irish Open auf seinem eigenen Golfresort in Doonbeg. Sein Besuch wird von Protesten begleitet. In Dublin und in Doonbeg sind Demonstrationen angekündigt. Die irische Polizei sprach vorab von einem der komplexesten Sicherheitseinsätze, die sie je durchgeführt habe. Aus London, Philipp Detlefs.
1: In gut einer Woche wird in Mecklenburg-Vorpommern und in Berlin eine neue Landesregierung gewählt. In Mecklenburg-Vorpommern können den Umfragen zufolge AfD und SPD mit vielen Stimmen rechnen. In Berlin Linke und CDU. Das unterstreichen auch aktuelle Daten unter anderem aus dem ZDF-Politbarometer.
3: Auf 37% kann die AfD dem aktuellen ZDF-Politbarometer zufolge in Mecklenburg-Vorpommern hoffen. 3 Punkte dahinter liegt die SPD von Ministerpräsidentin Schwesig. Sie zieht, viele im Land vertrauen ihr und wollen sie wieder als Landeschefin. In Berlin kommt die Linke den ZDF-Zahlen nach auf 23% und damit auf Platz 1. Es folgt die CDU mit 21%. Gewählt wird in Mecklenburg-Vorpommern und der Hauptstadt am 20. September. Lea Matschullert, Nachrichtenredaktion.
1: Feierlich haben die USA 25 Jahre nach den 9/11-Terroranschlägen der Opfer gedacht. Im Zentrum der Gedenkveranstaltungen die Orte, die damals angegriffen wurden. Das World Trade Center in New York und das Pentagon bei Washington sowie ein Feld im US-Bundesstaat Pennsylvania, auf das ein Flugzeug abgestürzt war. Zum Fußball. In der Bundesliga hat der FC Schalke 04 den ersten Sieg seit Mai 2023 gefeiert. Der Aufsteiger aus Gelsenkirchen gewann gegen Union Berlin mit 3:1. Und Tennisstar Alexander Zverev ist bei den US Open ins Finale gestürmt und hat die große Chance auf seinen zweiten Grand Slam Triumph. Der French Open Sieger bezwang im Halbfinale den russischen Außenseiter Karen Khachanov nervenstark in 3 Sätzen. Am Sonntag geht es für Zverev dann um den Titel.
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4: Hallo auf die Straßen. Aktuell liegen uns keine Meldungen vor. Ihr habt freie Fahrt. In 30 Minuten gibt es hier das nächste Update. Kommt gut und sicher an euer Ziel.
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4: In Düren sind es aktuell 15 Grad. Kempen meldet 13 Grad. Auch in Paderborn haben wir 15 Grad. In der Nacht sinkt das Thermometer auf milde 16 Grad. Morgen wird es wechselhaft mit teils bewölktem Himmel und Regen bei anfangs 16 Grad. Im Laufe des Tages steigt das Thermometer auf bis zu 20 Grad an.

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1: Ich bin Katrin Müller. US-Präsident Trump wird an diesem Wochenende in Irland erwartet. Bei dem Besuch ab heute stehen nicht nur politische Gespräche auf dem Programm. Trump ist auch zu Gast bei einem Golfturnier.
2: Zunächst will Trump in Dublin die irische Präsidentin Catherine Connolly und Premierminister Micheál Martin treffen. Im Mittelpunkt seiner Reise steht aber auch der Golfsport. Am Sonntag besucht der US-Präsident die Schlussrunde der Irish Open auf seinem eigenen Golfresort in Doonbeg. Sein Besuch wird von Protesten begleitet. In Dublin und in Doonbeg sind Demonstrationen angekündigt. Die irische Polizei sprach vorab von einem der komplexesten Sicherheitseinsätze, die sie je durchgeführt habe. Aus London, Philipp Detlefs.
1: In gut einer Woche wird in Mecklenburg-Vorpommern und in Berlin eine neue Landesregierung gewählt. In Mecklenburg-Vorpommern können den Umfragen zufolge AfD und SPD mit vielen Stimmen rechnen. In Berlin Linke und CDU. Das unterstreichen auch aktuelle Daten unter anderem aus dem ZDF-Politbarometer.
3: Auf 37% kann die AfD dem aktuellen ZDF-Politbarometer zufolge in Mecklenburg-Vorpommern hoffen. 3 Punkte dahinter liegt die SPD von Ministerpräsidentin Schwesig. Sie zieht, viele im Land vertrauen ihr und wollen sie wieder als Landeschefin. In Berlin kommt die Linke den ZDF-Zahlen nach auf 23% und damit auf Platz 1. Es folgt die CDU mit 21%. Gewählt wird in Mecklenburg-Vorpommern und der Hauptstadt am 20. September. Lea Matschullert, Nachrichtenredaktion.
1: Feierlich haben die USA 25 Jahre nach den 9/11-Terroranschlägen der Opfer gedacht. Im Zentrum der Gedenkveranstaltungen die Orte, die damals angegriffen wurden. Das World Trade Center in New York und das Pentagon bei Washington sowie ein Feld im US-Bundesstaat Pennsylvania, auf das ein Flugzeug abgestürzt war. Zum Fußball. In der Bundesliga hat der FC Schalke 04 den ersten Sieg seit Mai 2023 gefeiert. Der Aufsteiger aus Gelsenkirchen gewann gegen Union Berlin mit 3:1. Und Tennisstar Alexander Zverev ist bei den US Open ins Finale gestürmt und hat die große Chance auf seinen zweiten Grand Slam Triumph. Der French Open Sieger bezwang im Halbfinale den russischen Außenseiter Karen Khachanov nervenstark in 3 Sätzen. Am Sonntag geht es für Zverev dann um den Titel.
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4: Auf der B1 Richtung Essen gibt es zwischen Dortmund-Mitte und Dortmund-Barob 1 Kilometer Stau. Auf der A3 Richtung Köln steht bei der Ausfahrt Leverkusen-Zentrum ein liegengebliebenes Fahrzeug auf dem Abbiegestreifen. Gute Fahrt.
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4: Bei euch in Jülich sind es aktuell 13 Grad. In Bochum messen wir 15 und Soest meldet 14 Grad. In der Nacht sinkt das Thermometer auf milde 16 Grad. Morgen wird es wechselhaft mit teils bewölktem Himmel und Regen bei anfangs 16 Grad. Im Laufe des Tages steigt das Thermometer auf bis zu 20 Grad an.

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1: Ich bin Katrin Müller. Feierlich haben die USA 25 Jahre nach den 9/11-Terroranschlägen der Opfer gedacht. Im Zentrum der Gedenkveranstaltungen standen die Orte, die damals angegriffen wurden. Das World Trade Center in New York und das Pentagon bei Washington, sowie ein Feld im US-Bundesstaat Pennsylvania, auf das ein Flugzeug abgestürzt war.
2: Niemand wird je vergessen, wo er oder sie zum Zeitpunkt der Terrorattacken gerade war. Und kaum einer, der sie erlebt hat, kann glauben, dass die Tragödie schon ein Vierteljahrhundert zurückliegt. Sie hat die Welt verändert. Präsident Trump sprach bei einer Gedenkveranstaltung am Pentagon. Man müsse im Terrorkampf stark und entschlossen bleiben, sagte er. An Ground Zero in New York war Trump mit seiner politischen Rede nicht willkommen. Dort gab es Schweigeminuten, Musik, Gesang, Glockenläuten und das traurige Verlesen der Namen tausender Opfer. Aus den USA, Tina Eck.
1: Gesundheitsminister Linnemann will die Pflege in Deutschland grundlegend umbauen. Der Frankfurter Allgemeinen Zeitung sagte er, bleibt das System so wie heute, droht ihm in den 30er Jahren der Kollaps. Eine Expertenkommission soll deshalb Vorschläge für eine große Reform machen.
3: Die Reform soll dann schon im kommenden Jahr greifen. In der Kommission will Linnemann auch unabhängige Fachleute und Wissenschaftler an einen Tisch holen. Gleichzeitig drängt aber ein akutes Geldproblem. Der Pflegeversicherung fehlen im kommenden Jahr voraussichtlich 8 Milliarden Euro. Deshalb arbeitet die Koalition bereits an einem ersten Reformpaket. Es soll die Ausgaben bremsen und mehr Geld ins System bringen, möglichst ohne die Beiträge für alle anzuheben. Zoeta Sovali, Nachrichtenredaktion.
1: US-Präsident Donald Trump kommt heute zu seinem zweitägigen Irlandbesuch in Dublin an. In der irischen Hauptstadt sind unter anderem Gespräche geplant. Zentraler Anlass der Reise ist jedoch das Golfturnier Irish Open, das auf Trumps Golfressort im westirischen Dunberg stattfindet. Gegen Trumps Besuch sind auch Proteste geplant. Zum Sport. In der Bundesliga hat der FC Schalke 04 den ersten Sieg seit Mai 2023 gefeiert. Der Aufsteiger aus Gelsenkirchen gewann gegen Union Berlin mit 3:1. Und Tennisstar Alexander Zverev ist bei den US Open ins Finale gestürmt und hat die große Chance auf seinen zweiten Grand Slam Triumph. Der French Open Sieger bezwang im Halbfinale den russischen Außenseiter Karen Khachanov nervenstark in 3 Sätzen.
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4: Auf der A1 Richtung Dortmund gibt es zwischen dem Kreuz Wuppertal Nord und Gevelsberg dichten Verkehr. Auf der A57 Richtung Krefeld ist die Fahrbahn zwischen Köln-Ehrenfeld und Köln-Bickendorf wegen Personen auf der Fahrbahn gesperrt. Die Feuerwehr ist im Einsatz. Habt eine gute und sichere Fahrt.
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4: In Köln sind es aktuell 14 Grad, in Essen haben wir 15 und in Bochum messen wir 16 Grad. Heute erwartet euch ein angenehm warmer Tag mit Sonne und Wolken, das Ganze bei maximal 25 Grad.

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0: Und jetzt gibt's bei uns die Top 5 Fakten über Eric Church, die man selbst im Country-Mecker Nashville nicht kennt. Bevor sich Eric Church vollkommen der Musik widmete, überlegte er, ein Jurist zu werden.
1: Fakt 4.
0: Eric Church ist begeisterter Outdoor-Enthusiast. Am liebsten geht er jagen oder fischen.
1: Fakt 3.
0: Sein Markenzeichen sind seine vielen verschiedenen Sonnenbrillen. Diese trägt er nicht nur aus Modezwecken, sondern auch deshalb, weil er besonders empfindliche Augen hat, die er zum Beispiel vor viel Bühnenlicht schützen muss.
1: Fakt 2.
0: Church ist ein großer Fan von Bruce Springsteen. Seine musikalischen Vorbilder in der Country-Musik sind aber Legenden wie Merle Haggard oder Waylon Jennings.
1: Fakt 1.
0: Eric Church ist bekannt für seine energetischen und oft chaotischen Live-Shows. Bei einem Konzert in Denver 2014 verbrachte Church über 3 Stunden auf der Bühne und spielte über 35 Songs, ohne sich groß um seine Setlist zu kümmern.

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3: Auf der A3 Richtung Köln steht an der Ausfahrt Leverkusen Zentrum ein liegengebliebenes Fahrzeug auf dem Abbiegestreifen. Gute Fahrt.
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3: Bei euch in Erkelenz sind es aktuell 13 Grad, in Bocholt ebenfalls 13, Warendorf meldet 15 Grad. Heute erwartet euch ein angenehm warmer Tag mit Sonne und Wolken, das Ganze bei maximal 25 Grad.

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1: Ich bin Uli Reitinger. In vielen Großstädten explodieren die Mieten und es werden auch immer wieder Fälle gemeldet, in denen Vermieter ihren Mietern zu viel Geld abknöpfen. Justizministerin Hubig will härter dagegen vorgehen und die Mietpreisbremse wirklich scharf schalten, sagte sie den Zeitungen der Funke Mediengruppe.
2: Vermieter, die gegen die Mietpreisbremse verstoßen, müssen dem Mieter momentan nur das zu viel gezahlte Geld zurückerstatten, sagt Ministerin Hubig. Ihrer Meinung nach reicht das nicht. Es gäbe noch zu viele Möglichkeiten, die Mietpreisbremse auszuhebeln, so Hubig. Vor allem bei Kurzzeitvermietungen und der Vermietung von möblierten Wohnungen. Wie die Gesetzeslücken geschlossen werden können, dazu soll eine Expertengruppe Vorschläge machen. Vermietern könnten dann zum Beispiel Bußgelder drohen, wenn sie gegen die Mietpreisbremse verstoßen. Katrin Müller, Nachrichtenredaktion.
1: Die USA haben 25 Jahre nach den Terroranschlägen vom 11. September 2001 der fast 3000 Todesopfer gedacht. In New York verlasen Angehörige am Ground Zero die Namen der Getöteten. Erstmals wurde auch mit einer eigenen Schweigeminute an spätere Opfer der gesundheitlichen Folgen erinnert. Präsident Trump nahm an der Gedenkfeier am Pentagon teil und verteidigte dort den Irankrieg. Kinotickets sind teurer geworden, umso mehr lohnt sich dieses Wochenende für Kinofans. Beim sogenannten Kinofest kosten Karten für viele Filme heute und morgen nur 5 Euro.
3: Mehr als 700 Kinos in ganz Deutschland machen mit beim Kinofest. Teilweise mit Sondervorstellungen von Filmklassikern, Previews kommender Filme und extra bunten Aktionen drumherum. Auch wer große Sommerblockbuster wie die Odyssey oder den neuen Spider-Man-Film oder gehypte Horrorhits wie Obsession noch nicht gesehen hat, kann das jetzt für 5 Euro. Für Romantiker gibt's aktuell Komödien wie Finding Emily oder One Night Only und für Kinder zum Beispiel Toy Story 5, Paw Patrol oder den neuesten Minions-Film. Onni Tochau, Nachrichtenredaktion.
1: Zum Sport. Tennisprofi Alexander Zverev steht im Finale der US Open. Er besiegte im Halbfinale den russischen Außenseiter Karen Khachanov in 3 Sätzen. Im Finale trifft Zverev am Sonntagabend auf den Weltranglisten-9. Ben Shelton aus den USA. Und im Freitagsspiel der Fußball-Bundesliga hat der FC Schalke seinen ersten Bundesligasieg seit fast 3,5 Jahren eingefahren. Die Schalker setzten sich beim 1. FC Union Berlin mit 3:1 durch.
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4: Auf der B1 in Dortmund Richtung Essen steht ihr zwischen Dortmund Mitte und Dortmund Barob 1 Kilometer. Gute Fahrt.
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4: In Bielefeld sind es aktuell 14 Grad. In Erkelenz haben wir 13 Grad. In Geilenkirchen messen wir 12 Grad. Heute erwartet euch ein angenehm warmer Tag mit Sonne und Wolken. Das Ganze bei maximal 25 Grad.

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0: Gemeinsam schauen wir jetzt auf die Top 3 Country Songs aus dem Jahr 1993.
1: Platz 3.
0: George Strait, Easy Come, Easy Go.
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1: Platz 2.
0: John Michael Montgomery, I Love the Way You Love Me.
1: Platz 1.
0: Kaum ein Songname ist als Radiomoderator schwerer auszusprechen. Alan Jackson mit Chattahoochee.

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2: Auf der A2 Richtung Dortmund zwischen Oberhausen-Königshardt und Bottrop gibt es dichten Verkehr. Auf der B1 Richtung Essen zwischen Dortmund-Mitte und Dortmund-Barob gibt es 1 Kilometer Stau. Wir wünschen euch eine gute Fahrt.
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2: In Warendorf sind es aktuell 15 Grad, in Soest haben wir 14 und in Mechernich messen wir 12 Grad. Heute erwartet euch ein angenehm warmer Tag mit Sonne und Wolken. Das Ganze bei maximal 25 Grad.

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1: Ich bin Uli Reitinger. Justizministerin Stefanie Hubig will die Wirksamkeit der Mietpreisbremse verbessern. Ihr Ziel sei es, die Mietpreisbremse wirklich scharf zu schalten, sagte Hubig der Funke Mediengruppe. Bei Verstößen gegen die Mietpreisbremse müssten Vermieter bisher nur das zu viel gezahlte Geld dem Mieter zurückerstatten. Das reiche nicht aus, so Hubig. Eine Expertengruppe befasst sich gerade mit Bußgeldern für Verstöße gegen die Mietpreisbremse und mit einer Reform der Regelung bei Mietwucher. US-Präsident Trump wird an diesem Wochenende in Irland erwartet. Bei dem Besuch ab heute stehen nicht nur politische Gespräche auf dem Programm, Trump ist auch zu Gast bei einem Golfturnier.
2: Zunächst will Trump in Dublin die irische Präsidentin Catherine Connolly und Premierminister Micheál Martin treffen. Im Mittelpunkt seiner Reise steht aber auch der Golfsport. Am Sonntag besucht der US-Präsident die Schlussrunde der Irish Open auf seinem eigenen Golfresort in Doonbeg. Sein Besuch wird von Protesten begleitet. In Dublin und in Doonbeg sind Demonstrationen angekündigt. Die irische Polizei sprach vorab von einem der komplexesten Sicherheitseinsätze, die sie je durchgeführt habe. Aus London, Philipp Detlefs.
1: Einer Studie der Vereinten Nationen zufolge geht es in Deutschland nicht gerade gerecht zu. Vor allem Frauen, Kinder, Ostdeutsche, Menschen aus dem Ruhrgebiet, Einwanderer und Menschen mit Behinderungen sind benachteiligt, heißt es in dem UN-Bericht.
3: Die Einkommens- und Vermögensungleichheit in Deutschland hat seit den 2010er Jahren deutlich zugenommen, heißt es in dem Bericht. Frauen beispielsweise verdienen hierzulande durchschnittlich 16% weniger als Männer. Dieser Gender Pay Gap sei nicht nur groß, sondern vor allem auch größer als in fast allen anderen westlichen Industrienationen. Deutschland müsse mehr Geld in die Kinderbetreuung stecken und die veraltete Infrastruktur erneuern. Dafür sollten Reiche etwa über die Erbschaftssteuer stärker eingebunden werden. Tanja Wagner, Nachrichtenredaktion.
1: Und noch zum Sport. Der FC Schalke hat seinen ersten Sieg in der ersten Fußball-Bundesliga seit fast 3,5 Jahren gefeiert. S04 setzte sich beim ersten FC Union Berlin mit 3:1 durch. Und Tennisprofi Alexander Zverev hat das Endspiel der US Open erreicht. Er besiegte im Halbfinale den Russen Karen Khachanov in 3 Sätzen. Im Finale trifft Zverev am Sonntagabend auf den Weltranglisten 9. Ben Shelton aus den USA.
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4: Auf der A42 Richtung Kamp-Lintfort gibt es zwischen Oberhausen Zentrum und Oberhausen Buschhausen 1 Kilometer Stau. Auf der A1 Richtung Köln steht zwischen Burscheid und Kreuz Leverkusen ein liegengebliebenes Fahrzeug auf dem Standstreifen. Gute Fahrt.
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4: In Detmold sind es aktuell 14 Grad, in Lemgo 15, auch in Mettmann messen wir 14 Grad. Heute erwartet euch ein angenehm warmer Tag mit Sonne und Wolken, das Ganze bei maximal 25 Grad.
5: Kurz nach 7 in der Früh, mein Name ist Felicia Fritsch und ich nehme euch mit hier bei The Wolf. Na, wer ist schon wach? Eine sportliche Uhrzeit am Wochenende, das muss ich euch lassen. Vielleicht seid ihr der Typ Mensch, der sich sagt, am Wochenende wird jede Sekunde ausgenutzt. Vielleicht frühstückt ihr aber auch gerade. Ich kann euch sagen, hier seid ihr auf jeden Fall gut aufgehoben. Denn ihr werdet mit den besten Country-Songs und jeder Menge gute Laune versorgt. Also macht euch einen richtig schönen Morgen und jetzt gibt's mal ein bisschen Musik auf die Ohren.

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1: Und jetzt will ich euch mal wieder ein paar coole Coverversionen eines Country-Klassikers zeigen. Heute haben wir den hier von Lynyrd Skynyrd. Alabama aus 1973 und den hat die Band als Reaktion auf den Song von Neil Young geschrieben. Neil hat in mehreren Songs nämlich den Süden der USA scharf kritisiert, vor allem wegen Rassismus. Und da wollte Lynyrd Skynyrd zeigen, im Süden ist viel schiefgelaufen, aber eben nicht alles. Von dem Song gibt es so einige Cover, zum Beispiel das hier aus der Hip-Hop-Welt von Kid Rock.
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1: Ja, die Version ist richtig bekannt geworden. Und auch aus dem Metal will ich euch ein Cover zeigen von Leo Moracchioli. Der hat nämlich

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Hey Wölfe, hier ist euer Country Baron und ich habe jetzt drei Geschichten zu unserer Legende Johnny Cash. In den 90ern hat Johnny Cash alle mit dem Musikvideo zu Nine Inch Nails Hurt total überrascht. Das Video, das 2003 rausgekommen ist, zeigte Cash echt emotional unverletzlich und wurde mega gefeiert. MTV fand es großartig und es wurde zu einem der bekanntesten Musikvideos der frühen 2000er. Cash hat hier gezeigt, dass er verschiedene Musikstile und Generationen miteinander verbinden kann. And you could have it all. Am 13. Januar 1968 rockte Johnny Cash das Folsom State Prison mit einem legendären Konzert. Das Live-Album brachte ihn zurück in die Charts und ins Rampenlicht. Es war nicht nur ein großes musikalisches Ereignis, sondern auch ein Zeichen für die Rechte von Gefangenen. Der Auftritt half Cash, seine Karriere neu zu starten und machte ihn zu einem Symbol für Rehabilitierungsbemühungen. 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Johnny Cash's Hit A Boy Named Sue basiert auf seiner eigenen Kindheit. Im Song geht es um einen Jungen, den sein Vater mit dem Namen Sue ärgern will, um ihm Männlichkeit beizubringen. Cash hat oft erzählt, wie der Name ihm in der Kindheit Probleme gemacht hat und wie das seine Musik beeinflusst hat. Der Song war 1969 ein großer Erfolg und hat auch einen Grammy gewonnen.

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2: Auf der A42 Richtung Kamp-Lintfort zwischen Oberhausen Zentrum und Oberhausen-Buschhausen gibt es 1 Kilometer Stau. Auf der A1 Richtung Köln zwischen Burscheid und Kreuz-Leverkusen steht ein Fahrzeug auf dem Standstreifen. Gute Fahrt.
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2: In Blankenheim sind es aktuell 10 Grad. In Geldern haben wir 12 Grad, genauso in Jülich. Heute erwartet euch ein angenehm warmer Tag mit Sonne und Wolken. Das Ganze bei maximal 25 Grad.
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3: Howdy, ich bin Felicia Fritsch und ihr hört gerade The Wolf, Deutschlands Country Radio. Wie geht's euch, liebe Wölfe und Wölfinnen? Was war euer Highlight diese Woche? Jetzt zum Ende hin kann man ja immer ein bisschen reflektieren. Ich glaube, bei mir ist es ganz schön unspektakulär. Also ein paar ruhige Momente, einige tolle Country-Neuerscheinungen und die Aussicht auf ein ebenso entspanntes, verdientes Wochenende. Das hat mir echt die Woche versüßt. Ja, hier bei The Wolf könnt ihr das Wochenende mit guter Musik genießen. Kleiner Tipp, einfach dranbleiben, denn hier kommt ein Mix aus New Country und den Legenden. Ich würde mal sagen, habt einen schönen Samstagmorgen.

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1: Howdy, willkommen zurück. Ich bin Felicia Fritsch und ich hoffe, ihr genießt die Country-Musik hier bei The Wolf. Tut ihr das dann eigentlich eher alleine oder seid ihr Team, Kollektiv, Musik hören mit dem Rudel?
2: Lieber mit Freunden, weil also ich finde auch, dass die Musik einen so zusammenführt. Das finde ich echt schön.
3: Also ich höre Country lieber alleine, beim Autofahren oder einfach beim Entspannen auf der Couch.
4: Allein mit Pferden, auf dem Pferd am liebsten.
1: Oh, das hört sich natürlich auch gut an. Ich muss sagen, ich habe früher auch mal auf einer Farm gearbeitet und da haben wir so viel Country-Musik gehört. Das war echt ein Vibe. Ja, das war damals in Australien und wenn ich mir dann überlege, wie ich abends nach Feierabend mit dem Pickup übers Feld gefahren bin, Hund auf dem Beifahrersitz und Musik im Ohr, boah, das war schon echt nicht schlecht. Aber man braucht natürlich auch nicht immer diesen Country-Lifestyle, um die Musik zu fühlen. Also alleine und mit Freunden geht auf jeden Fall auch immer. Und jetzt geht's weiter mit dem nächsten Song und guter Laune hier bei The Wolf. Ich wünsche euch einen schönen Tag.

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1: Ich bin Uli Reitinger. Justizministerin Stefanie Hubig will die Wirksamkeit der Mietpreisbremse verbessern. Ihr Ziel sei es, die Mietpreisbremse wirklich scharf zu schalten, sagte Hubig der Funke Mediengruppe. Bei Verstößen gegen die Mietpreisbremse müssten Vermieter bisher nur das zu viel gezahlte Geld dem Mieter zurückerstatten. Das reiche nicht aus, so Hubig. Eine Expertengruppe befasst sich gerade mit Bußgeldern für Verstöße gegen die Mietpreisbremse und mit einer Reform der Regelung bei Mietwucher. US-Präsident Trump wird an diesem Wochenende in Irland erwartet. Bei dem Besuch ab heute stehen nicht nur politische Gespräche auf dem Programm, Trump ist auch zu Gast bei einem Golfturnier.
2: Zunächst will Trump in Dublin die irische Präsidentin Catherine Conley und Premierminister Micheál Martin treffen. Im Mittelpunkt seiner Reise steht aber auch der Golfsport. Am Sonntag besucht der US-Präsident die Schlussrunde der Irish Open auf seinem eigenen Golfresort in Doonbeg. Sein Besuch wird von Protesten begleitet. In Dublin und in Doonbeg sind Demonstrationen angekündigt. Die irische Polizei sprach vorab von einem der komplexesten Sicherheitseinsätze, die sie je durchgeführt habe. Aus London, Philipp Detlefs.
1: Einer Studie der Vereinten Nationen zufolge geht es in Deutschland nicht gerade gerecht zu. Vor allem Frauen, Kinder, Ostdeutsche, Menschen aus dem Ruhrgebiet, Einwanderer und Menschen mit Behinderungen sind benachteiligt, heißt es in dem UN-Bericht.
3: Die Einkommens- und Vermögensungleichheit in Deutschland hat seit den 2010er Jahren deutlich zugenommen, heißt es in dem Bericht. Frauen beispielsweise verdienen hierzulande durchschnittlich 16% weniger als Männer. Dieser Gender Pay Gap sei nicht nur groß, sondern vor allem auch größer als in fast allen anderen westlichen Industrienationen. Deutschland müsse mehr Geld in die Kinderbetreuung stecken und die veraltete Infrastruktur erneuern. Dafür sollten Reiche etwa über die Erbschaftssteuer stärker eingebunden werden. Tanja Wagner, Nachrichtenredaktion.
1: Und noch zum Sport. Der FC Schalke hat seinen ersten Sieg in der ersten Fußball-Bundesliga seit fast 3,5 Jahren gefeiert. S04 setzte sich beim ersten FC Union Berlin mit 3:1 durch. Und Tennisprofi Alexander Zverev hat das Endspiel der US Open erreicht. Er besiegte im Halbfinale den Russen Karen Khachanov in 3 Sätzen. Im Finale trifft Zverev am Sonntagabend auf den Weltranglisten 9. Ben Shelton aus den USA.
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4: Auf der A1 Richtung Köln gibt es zwischen Gevelsberg und Wuppertal Nord Gegenstände auf der Fahrbahn im Baustellenbereich. Ebenfalls Richtung Köln steht zwischen Burscheid und Kreuz Leverkusen ein Fahrzeug auf dem Standstreifen. Auf der A46 Richtung Brilon liegen zwischen Tunnel Hemberg und Tunnel Olpe Gegenstände auf der Fahrbahn. Habt eine gute und sichere Fahrt.
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4: In Steinfurt sind es aktuell 14 Grad, in Höxter haben wir 15 und in Dortmund messen wir 16 Grad. Heute erwartet euch ein wechselhafter Tag mit teils bewölktem Himmel und Regen. Das Ganze bei maximal 23 Grad.
5: Der Kaffee steht, der Tag läuft an und hier kommt der passende Sound für einen guten Start in diesen Samstagmorgen. Ihr hört The Wolf, Deutschlands Country Radio mit mir, Felicia Fritsch, und euch erwartet eine gute Portion frischer Country. Aber auch die Legends kommen hier nicht zu kurz, also Eagles, Willie Nelson, John Denver, die alle bekommt ihr von uns serviert. Ja, Country verbindet eben Generationen und ist nicht nur ein bestimmter Sound. Also auf geht's, wir lassen es uns heute gut gehen.
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Liebe Wölfe, ihr wisst, ich schnack gerne mit euch über die Country-Musik und frag euch, was ihr so für Songs hört und wie und was und warum. Aber jetzt möchte ich euch mal einen Song zeigen. Ich habe nämlich einen Künstler für mich neu entdeckt, nämlich Rodney Atkins. Ich weiß nicht, ob ihr den kennt, aber es gibt da so einen Song. Ich finde, der passt auch richtig gut ins Wochenende.

Feel Going Through Hell heißt der Song. Ein richtiges Mutmachlied. Also wenn man den hört, dann schlägt der Funke auch direkt über. Also das heißt ja auf Deutsch so viel wie, wenn du durch die Hölle gehst, ja, dann gehst du einfach weiter. Und das finde ich irgendwie eine super tolle Einstellung. Passt auch gut zu Rodneys Leben. Der hat es nämlich früher nicht so einfach mit seinem Musiklabel. Er hatte nämlich so einige Songs mit dem Label, die leider gefloppt sind. Und dann hat ihn das Label einfach fallen lassen. Und er hat aber nicht aufgegeben und weitergemacht. Und deshalb finde ich den Song auch super cool. Und ja, hört euch den mal in voller Länge an, wenn ihr Zeit habt. Und das war auch schon meine Songempfehlung. Kurz und knackig.

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Hey Wölfe, hier ist euer Country Baron und ich habe jetzt drei Geschichten zu unserer Legende Johnny Cash. In den 90ern hat Johnny Cash alle mit dem Musikvideo zu Nine Inch Nails Hurt total überrascht. Das Video, das 2003 rausgekommen ist, zeigte Cash echt emotional unverletzlich und wurde mega gefeiert. MTV fand es großartig und es wurde zu einem der bekanntesten Musikvideos der frühen 2000er. Cash hat hier gezeigt, dass er verschiedene Musikstile und Generationen miteinander verbinden kann. And you could have it all. Am 13. Januar 1968 rockte Johnny Cash das Folsom State Prison mit einem legendären Konzert. Das Live-Album brachte ihn zurück in die Charts und ins Rampenlicht. Es war nicht nur ein großes musikalisches Ereignis, sondern auch ein Zeichen für die Rechte von Gefangenen. Der Auftritt half Cash, seine Karriere neu zu starten und machte ihn zu einem Symbol für Rehabilitierungsbemühungen. Yes, I'll admit that I'm a fool for you, because you're mine. I walk the line. Johnny Cash's Hit A Boy Named Sue basiert auf seiner eigenen Kindheit. Im Song geht es um einen Jungen, den sein Vater mit dem Namen Sue ärgern will, um ihm Männlichkeit beizubringen. Cash hat oft erzählt, wie der Name ihm in der Kindheit Probleme gemacht hat und wie das seine Musik beeinflusst hat. Der Song war 1969 ein großer Erfolg und hat auch einen Grammy gewonnen.

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3: Auf der A1 Richtung Blankenheim zwischen Mechernich und Nettersheim liegen Reifenteile auf der Fahrbahn. Ebenfalls auf dem Standstreifen steht ein liegengebliebenes Fahrzeug. Auf der A1 Richtung Dortmund gibt es zwischen Kreuz Leverkusen und Wermelskirchen 1 Kilometer Stau. Gute Fahrt.
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3: In Olpe sind es aktuell 13 Grad, in Mechernich haben wir 12 Grad, in Wattenscheid messen wir dagegen 16 Grad. Heute erwartet euch ein wechselhafter Tag mit teils bewölktem Himmel und Regen. Das Ganze bei maximal 23 Grad.
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4: Howdy, liebe Wölfe und Wölfinnen. Willkommen bei The Wolf. Ich bin Felicia Fritsch und ich hoffe, ihr hattet bis jetzt einen schönen Tag. Ich nehme euch heute wieder mit durch die Country-Welt und auch mit allem, was sonst so wichtig ist. Egal, ob ihr gerade unterwegs seid, auf Arbeit oder zu Hause, hier seid ihr auf jeden Fall gut aufgehoben mit den besten Songs des New Country, aber auch der Legenden. Ja, streckt euch mal, macht euch locker. Heute ist ein guter Tag und ich finde, mit Country-Musik wird da noch besser. Viel Spaß mit dem nächsten Song hier bei The Wolf, Deutschlands Country-Radio.
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0: Es ist mal wieder an der Zeit, mit euch zu schnacken und ich habe hier Torben am Hörer. Vielleicht kannst du dich mal kurz vorstellen und sagen, wie lange du schon Country hörst.
1: Also ich bin Torben aus Lüneburger Heide und schon ganz lange, schon als Jugendlicher immer wieder Country-Songs. Johnny Cash-Fan war ich schon, keine Ahnung, mein Leben lang gefühlt. Aber durch euren Sender, den ich tatsächlich erst seit wenigen Monaten höre, seitdem ich dieses neue Auto habe und ein digitales Radio habe, ist mir meine Spannweite, was die Country-Musik angeht, deutlich gewachsen. Weil ihr habt ja nicht nur die alten Songs, ihr habt auch neue Songs. Und das ist sehr spannend. Ich höre das immer sehr, sehr gerne.
0: Es geht mir auf jeden Fall auch ähnlich. Also durch das tägliche Hören habe ich da ganz viel New Country entdeckt. Torben, jetzt vielleicht nochmal die Frage, was magst du denn an der Country-Musik so gerne? Was ist da der entscheidende Punkt?
1: Man hört ja irgendwie gleich, dass so ein Country-Sound Song auch diesen typischen Takt, diesen Sound irgendwie im Hintergrund hat.
0: Ja.
1: Und das mag ich einfach gerne an Country-Musik. Natürlich nicht nur Country, ich höre auch mal, wenn du auf eine Party gehst, hörst du mal ein bisschen Rockmusik oder so, aber so ein bisschen chillig, einfach mal ein bisschen entspannt und einfach mal so, das ist einfach Country irgendwo, ne? Da findet man irgendwie zur Ruhe, das ist irgendwie entspannt.
0: Vielen Dank, Torben.

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1: Ich bin Uli Reitinger. Die Bundesnetzagentur ist Bedenken entgegengetreten, dass Deutschlands Gasspeicher in diesem Winter nicht ausreichen könnten für die Gasversorgung. Wir haben jetzt schon etwas mehr Gas in den Speichern, als wir im gesamten letzten Winterhalbjahr aus den Speichern entnommen haben, sagte Behördenchef Klaus Müller der dpa. Und in den nächsten Wochen bleibe noch Zeit für weitere Einspeicherungen. In vielen Großstädten explodieren die Mieten und es werden auch immer wieder Fälle gemeldet, in denen Vermieter ihren Mietern zu viel Geld abknöpfen. Justizministerin Hubig will härter dagegen vorgehen und die Mietpreisbremse wirklich scharf schalten, sagte sie den Zeitungen der Funke Mediengruppe.
2: Vermieter, die gegen die Mietpreisbremse verstoßen, müssen dem Mieter momentan nur das zu viel gezahlte Geld zurückerstatten, sagt Ministerin Hubig. Ihrer Meinung nach reicht das nicht. Es gäbe noch zu viele Möglichkeiten, die Mietpreisbremse auszuhebeln, so Hubig. Vor allem bei Kurzzeitvermietungen und der Vermietung von möblierten Wohnungen. Wie die Gesetzeslücken geschlossen werden können, dazu soll eine Expertengruppe Vorschläge machen. Vermietern könnten dann zum Beispiel Bußgelder drohen, wenn sie gegen die Mietpreisbremse verstoßen. Katrin Müller, Nachrichtenredaktion.
1: Immer mehr Schülerinnen und Schüler in Deutschland schlafen schlecht oder fühlen sich erschöpft. In einer Umfrage im Auftrag der Krankenkasse DAK klagte fast die Hälfte der befragten Fünft- bis Zehntklässler über Schlafstörungen. Die Autoren sehen einen Zusammenhang mit den schlechten Ergebnissen der PISA-Studie.
3: Seit 10 Jahren wird die Umfrage durchgeführt. In diesem Zeitraum haben Schlafprobleme und Erschöpfungsgefühl stetig zugenommen. Das liege daran, dass Kinder und Jugendliche zu lange und auch spät abends am Handy hängen, so ein Erklärungsversuch des Verbands der Kinder- und Jugendärzte. Mehr auf die eigene Gesundheit achten, empfehlen die Autoren der Studie, um besser lernen zu können und auch in der nächsten PISA-Studie wieder besser zu sein. In der aktuellen hatten Deutschlands Schüler so schlecht abgeschnitten wie noch nie. Jan-Henna Reitze, Nachrichtenredaktion.
1: Zum Sport. Tennisprofi Alexander Zverev ist ins Finale der US Open eingezogen. Er setzte sich im Halbfinale gegen den Russen Karin Khachanov in 3 Sätzen durch und erreichte sein 3. Grand-Slam-Finale in Serie. Im Endspiel der US Open trifft Zverev am Sonntagabend auf Ben Shelton aus den USA. Für ihn ist es das erste Finale bei einem Grand-Slam-Turnier.
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4: Auf der A1 Richtung Dortmund gibt es zwischen Kreuz Leverkusen und Wermelskirchen 2 Kilometer Stau. Auf der A3 Richtung Arnheim staut es sich zwischen Oberhausen-Holten und Kreuz Oberhausen ebenfalls auf 2 Kilometern. Auf der A57 Richtung Köln liegen zwischen Köln-Worringen und Köln-Chorweiler Gegenstände auf der Fahrbahn. Gute Fahrt.
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4: Bei euch in Paderborn sind es aktuell 16 Grad, in Soest messen wir 14 und Leverkusen meldet ebenfalls 16 Grad. Heute erwartet euch ein wechselhafter Tag mit teils bewölktem Himmel und Regen. Das Ganze bei maximal 23 Grad.

kurz nach 9 und ihr hört The Wolf, Deutschlands Country-Radio. Bei mir Felicia Fritsch. Ja, Mitte der 1980er ist eine neue Welle innerhalb der Country-Musik entstanden, die einen ganz neuen Sound mitgebracht hat, nämlich der New Country. Eine Richtung, die traditionelle Country-Musik mit Pop- und Rock-Elementen vermischt hat. Ja, und die Musik feiern wir hier bei The Wolf. Ihr könnt euch auf Künstler wie Blake Shelton, Zach Top und Taylor Swift freuen. Aber auch die Legenden vor dieser Welle kommen nicht zu kurz. Johnny Cash, Dolly Parton, Kris Kristofferson, ihr wisst doch Bescheid. Die werden uns im Laufe des Tages auch begleiten.

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Sarah is a Highway, ja, der ist schon ziemlich bekannt und jetzt nicht so nischig. Aber manchmal hat man ja auch so sehr beliebte Songs nicht auf dem Schirm. Also das Tolle an dem Song ist, wie ich finde, dass er so ein ziemlich großes Thema, nämlich Ungewissheit und Angst, so in positive Energie verpackt. Und irgendwie schafft er das, dass man sich auch auf so ein Abenteuer dann freut. Ja, Gary Lee Vaux hat ja auch eine wahnsinnig mitreißende Stimme, also echt ein klasse Song. Übrigens ist der Song ein Cover, das Original ist nämlich von Tom Cochrane. Die Rascal Flatts haben den Song dann aber 2006 für den Pixar Cars Film gecovert. Ja, und die Version ist wahrscheinlich den meisten dann auch viel präsenter als das Original. Also hört da mal rein bei Gelegenheit. Das war mein kleiner heißer Country-Musik-Tipp.

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0: Ich habe Mercy mit Sean McConnell geschrieben, einem meiner Lieblingsautoren. Ich habe ihm von einer alten Beziehung erzählt und dabei das Wort Mercy benutzt. Er meinte nur, wow, das muss der Titel sein. Der Song entstand dann ziemlich schnell, mit vielen emotionalen Momenten. Wir wollten einen ganz intimen, ehrlichen Song schreiben. Und ich sage das nicht oft, aber bei Mercy hoffe ich tatsächlich, dass er die Leute ein kleines bisschen traurig macht. Ich wünsche mir, dass sich jeder, der ihn hört, an einen Moment erinnert, in dem er sich genauso gefühlt hat.
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1: Auf der A1 Richtung Dortmund gibt es zwischen Kreuz Leverkusen und Wermelskirchen 2 Kilometer Stau. Auf der A3 Richtung Arnheim staut es sich zwischen Oberhausen-Holten und Kreuz Oberhausen ebenfalls auf 2 Kilometern. Auf der A57 Richtung Köln zwischen Köln-Worringen und Köln-Chorweiler liegen Gegenstände auf der Fahrbahn. Habt eine gute und sichere Fahrt.
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1: In Winterberg sind es aktuell 11 Grad. In Euskirchen und Düren messen wir jeweils 15 Grad. Heute erwartet euch ein wechselhafter Tag mit teils bewölktem Himmel und Regen. Das Ganze bei maximal 23 Grad.
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2: Moin moin, liebe Leute, es ist mal wieder Samstag und ihr hört The Wolf, Deutschlands Country Radio. Schön, dass ihr mit dabei seid. Egal, ob ihr noch halb im Bett hängt, schon den ersten Kaffee intus habt oder auf dem Weg in ein entspanntes Wochenende seid. Wir starten den Morgen mit Musik, die euch wach macht, gute Laune bringt und euch den Samstag versüßt. Also bleibt dran, macht's euch gemütlich oder werft schon mal den Toaster an und lasst uns gemeinsam ins Wochenende starten.
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0: Es gibt ja viele Gründe, warum uns Musik gut tut, aber warum es ausgerechnet die Country-Musik sein muss, das ist eine tolle Frage und die habe ich euch gestellt. Also, was ist das Tolle am Country?
1: Country gibt mir das Gefühl, wieder zurück in den USA zu sein, quer durch die Prärie zu fahren und gute Musik zu hören.
2: Dass es halt oftmals sehr ruhig ist und zwischendurch auch ein bisschen schneller ist und ja, das ist halt abwechslungsreich.
3: An der Country-Musik gefällt mir einfach, dass sie völlig entstressend wirkt.
4: Dass sie dieses Gefühl von Freiheit vermittelt und diesen Sound, diesen erdigen Sound, den man sonst gar nicht mal so oft hören kann.
5: Aber Country-Musik deswegen, weil sie gute Laune verbreitet.
6: Ich liebe am Country, dass man bei dieser Musik so wunderschön runterkommen und abschalten kann.
0: Ja, ich kann mich da nur total anschließen und ich höre Country total gerne, weil mir die Musik einfach diese Lockerheit bringt, die ich manchmal im Alltag so ein bisschen vergesse. Ich glaube, die Mundharmonika und Gitarrensounds, die holen mich da manchmal einfach von meinem Schreibtisch ab und bringen mir die Entspannung und positive Energie, die ich brauche. Also solltet ihr echt mal ausprobieren, zum Beispiel mit dem nächsten Song, Here by the Wolf.

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1: Ich bin Uli Reitinger. Die Bundesnetzagentur ist Bedenken entgegengetreten, dass Deutschlands Gasspeicher in diesem Winter nicht ausreichen könnten für die Gasversorgung. Wir haben jetzt schon etwas mehr Gas in den Speichern, als wir im gesamten letzten Winterhalbjahr aus den Speichern entnommen haben, sagte Behördenchef Klaus Müller der dpa. Und in den nächsten Wochen bleibe noch Zeit für weitere Einspeicherungen. In vielen Großstädten explodieren die Mieten und es werden auch immer wieder Fälle gemeldet, in denen Vermieter ihren Mietern zu viel Geld abknöpfen. Justizministerin Hubig will härter dagegen vorgehen und die Mietpreisbremse wirklich scharf schalten, sagte sie den Zeitungen der Funke Mediengruppe.
2: Vermieter, die gegen die Mietpreisbremse verstoßen, müssen dem Mieter momentan nur das zu viel gezahlte Geld zurückerstatten, sagt Ministerin Hubig. Ihrer Meinung nach reicht das nicht. Es gäbe noch zu viele Möglichkeiten, die Mietpreisbremse auszuhebeln, so Hubig. Vor allem bei Kurzzeitvermietungen und der Vermietung von möblierten Wohnungen. Wie die Gesetzeslücken geschlossen werden können, dazu soll eine Expertengruppe Vorschläge machen. Vermietern könnten dann zum Beispiel Bußgelder drohen, wenn sie gegen die Mietpreisbremse verstoßen. Katrin Müller, Nachrichtenredaktion.
1: Immer mehr Schülerinnen und Schüler in Deutschland schlafen schlecht oder fühlen sich erschöpft. In einer Umfrage im Auftrag der Krankenkasse DAK klagte fast die Hälfte der befragten Fünft- bis Zehntklässler über Schlafstörungen. Die Autoren sehen einen Zusammenhang mit den schlechten Ergebnissen der PISA-Studie.
3: Seit 10 Jahren wird die Umfrage durchgeführt. In diesem Zeitraum haben Schlafprobleme und Erschöpfungsgefühl stetig zugenommen. Das liege daran, dass Kinder und Jugendliche zu lange und auch spät abends am Handy hängen, so ein Erklärungsversuch des Verbands der Kinder- und Jugendärzte. Mehr auf die eigene Gesundheit achten, empfehlen die Autoren der Studie, um besser lernen zu können und auch in der nächsten PISA-Studie wieder besser zu sein. In der aktuellen hatten Deutschlands Schüler so schlecht abgeschnitten wie noch nie. Jan-Henner Reitze, Nachrichtenredaktion.
1: Zum Sport. Tennisprofi Alexander Zverev ist ins Finale der US Open eingezogen. Er setzte sich im Halbfinale gegen den Russen Karin Khachanov in 3 Sätzen durch und erreichte sein 3. Grand-Slam-Finale in Serie. Im Endspiel der US Open trifft Zverev am Sonntagabend auf Ben Shelton aus den USA. Für ihn ist es das 1. Finale bei einem Grand-Slam-Turnier.
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4: Auf der A1 Richtung Dortmund gibt es zwischen Kreuz Leverkusen und Wermelskirchen 2 Kilometer Stau. Auf der A3 Richtung Köln staut es sich zwischen Rösrath und Königsforst auf 1 Kilometer. In der Gegenrichtung Richtung Arnheim stehen 2 Kilometer Stau zwischen Oberhausen-Holten und Kreuz Oberhausen. Gute Fahrt.
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4: In Schwerte sind es aktuell 17 Grad, in Rheine messen wir 15 Grad, genauso in Kamp-Lintfort. Heute erwartet euch ein wechselhafter Tag mit teils bewölktem Himmel und Regen. Das Ganze bei maximal 23 Grad.
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5: Hallo zusammen, herzlich willkommen oder willkommen zurück, muss man ja eigentlich sagen. Denn schließlich sitzen wir ja schon eine ganze Weile heute an diesem wunderbaren Freitagnachmittag zusammen und haben uns die ganze Zeit gefragt, was geht denn jetzt ab heute bei den Hot 20? Und dann habe ich zumindest auf den Zettel geguckt und habe es gewusst. Aber für euch ist ja noch ein bisschen mehr Spannung mit drin. Die Hot 20, das sind die Country Charts hier bei The Wolf, die wir immer freitags von 16 bis 18 Uhr richtig schön abfeiern. Das sind die 20 heißesten Country-Nummern der Woche. Und da wollen wir jetzt auch direkt einsteigen mit Platz Nummer 20. Auf Platz Nummer 20 landen in dieser Woche die Brothers Osborne mit ihrer Nummer Rest in Peace. Damit geht es 2 Plätze nach unten, ganz knapp noch reingeschafft. Hier ist Platz Nummer 20, direkt im Anschluss dann Jelly Roll auf dem 19. Platz. Auch er musste ein paar Stufen einbüßen. Seine aktuelle Nummer Hands Up landet auf Platz Nummer 19.
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5: Und endlich sind wir drin. Liebe Country-Freunde, liebe Wölfe, wir sind drin in den Hot 20. Die Country Charts hier bei The Wolf, immer freitags von 16 bis 18 Uhr. Und das wissen wir natürlich alles mittlerweile, deswegen will ich auch gar nicht lange rumsülzen. Wir wollen rein in die Musik. Und auf dem Weg des Abschieds befindet sich anscheinend Stella Lefty. Mit ihrer Nummer I Know hat es in der letzten Woche noch für Platz 19 gereicht. Jetzt ist es schon nur noch Platz 20. Vielleicht ist sie nächste Woche raus. Wir werden es dann nächste Woche erfahren. Auf Platz 20 der Hot 20, hier ist Stella Lefty und dann direkt im Anschluss Platz 19 von Tyler Braden.

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1: Jelly Roll mit Hands auf Platz Nummer 19. Dementsprechend sind wir angekommen bei Platz Nummer 18. Und da wollen wir junge Liebe feiern, junge frische Liebe feiern. Nämlich die von Stella Lefty und Vincent Mason, die ja vor kurzem endlich mal zugegeben haben, dass sie ein Paar sind. Obwohl die Fans es schon super lange rausgefunden hatten. Und die so, nee, wir sind halt nur Freundschaft plus. Nein, das haben sie nicht gesagt. Nee, wir sind nur Freunde und so. Bla bla bla, war alles erstunken und erlogen. Die sind ein Paar und wir freuen uns drüber. Das ist doch eine schöne Nachricht. Und es läuft für die beiden richtig gut. Die haben gerade zusammen Musik aufgenommen, Something to Lose. Und mit dieser Nummer haben sie es auf Anhieb hier in die Hot 20, in die Country Charts bei The Wolf geschafft. Hier sind die frisch verliebten Stella Lefty und Vincent Mason zusammen auf Platz Nummer 18 mit Something to Lose.
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0: 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Völlig zu Recht ist der jetzt folgende Künstler hier in den Country Charts, den Hot 20 by The Wolf, vertreten. Es läuft gerade einfach richtig gut für Cameron Whitcomb. Er landet in dieser Woche auf Platz 16 mit seinem Lied Kingdom of Fear und so heißt auch seine aktuelle Tour. Und jetzt kommt die schöne Nachricht, mit Kingdom of Fear, mit seiner Tour, wird er auch im nächsten Jahr nach Deutschland kommen. Er hat vier Konzerte angekündigt bei uns und zwar in Köln, München, Berlin und Hamburg. Das alles wird passieren im Februar 2027. Wir grooven uns jetzt ein mit Cameron Whitcomb. Hier ist Kingdom of Fear auf Platz 16.
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Die Hot 20 bei Deutschlands Country Radio The Wolf sind nicht nur der Ort für die heißesten Country-Nummern der Woche, nämlich 20 Stück, sondern die Hot 20 sind auch der Ort, um euch niegelnagelneue Musik vorzustellen. Die sind jetzt mal losgelöst hier von den Charts, weil ich behaupte, ja, das ist so eine Nummer, die könnten wir nächste Woche vielleicht in den Charts hören. Hier ist für euch ganz, ganz neu Waylon Wade zusammen mit Carter Faith und I'm Sorry, But I Love You.

0: Gleich geht's weiter, Leute, mit den Country Charts hier bei The Wolf. Wir hören uns dann auf der anderen Seite mit Platz Nummer 15 wieder. Bis gleich.
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3: Und wir schauen jetzt hier auf die drei größten Country-Songs aus dem Jahr 1981.
4: Platz 3.
3: Achtung, wir starten mit echter Ohrwurm-Gefahr. Elvira, The Oak Ridge Boys.
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4: Platz 2.
3: Tennessee Whiskey kennen wahrscheinlich ganz viele von euch durch Chris Stapleton aus dem Jahr 2015, aber auch das Original hat es sowas von in sich. Tennessee Whiskey von George Jones.
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4: Platz 1.
3: Auf Platz 1 im Jahr 1981 dann aber I Love a Rainy Night von Eddie Rabbit. Der Song entstand, als Rabbit während eines nächtlichen Gewitters in Nashville nach Inspiration suchte.
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7: Auf der A1 Richtung Dortmund gibt es zwischen dem Kreuz Leverkusen und Wermelskirchen 4 Kilometer Stau. Auf der A3 Richtung Köln staut es sich zwischen Rösrath und Königsforst auf 1 Kilometer. Ebenfalls auf der A3 Richtung Arnheim zwischen Oberhausen-Holten und dem Kreuz Oberhausen 2 Kilometer Stau. Wir wünschen euch eine gute Fahrt.
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7: Bei euch in Minden sind es aktuell 16 Grad, in Paderborn ebenfalls 16. Rheine meldet 15 Grad. Heute erwartet euch ein wechselhafter Tag mit teils bewölktem Himmel und Regen. Das Ganze bei maximal 23 Grad.
0: Willkommen zurück in den Country Charts hier bei Deutschlands Country Radio The Wolf. Wir sind jetzt mittlerweile angekommen bei Platz Nummer 15 der heißesten Country Nummern diese Woche. Die Hot 20 jetzt mit Cody Johnson und Take Me Back. Leave Me There. Das ist logischerweise niegelnagelneu, das Lied. Das danach auch. Und da muss ich hier mal an so eine alte Fernsehserie denken, wenn ich den nächsten Titel lese vom nächsten Lied. Nämlich Tyler Hubbard mit, ich sag's mal auf Deutsch, 90, 21, 80 heißt das. Und da gab's doch diese Serie früher irgendwie. Beverly Hills 90, 20, 10 oder so. Ich kriege es nicht mehr ganz zusammen aus dem Kopf. Naja, jedenfalls muss ich jedes Mal daran denken. Aber ich mochte die Serie nicht. Deswegen bin ich sehr froh, dass da jetzt jemand kommt und diese fürchterliche Erinnerung einfach überschreibt, nämlich mit großartiger Country-Musik. Jetzt erst Cody und dann Tyler auf Platz Nummer 14.
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0: Die Country Charts bei The Wolf. Herzlich willkommen. Hallo liebe Wölfe. Wir sind schon ein gutes Stück vorangeschritten und sind tatsächlich schon bei Platz Nummer 13 angekommen. Und da ist in dieser Woche Taylor Swift mit I Knew It, I Knew You. Aber wusstet ihr, dass nach Taylor Swift jetzt eine Insektenart benannt wurde? Ja, vier Stück nämlich. Also es ist so eine Art mit vier Unterarten sozusagen und die wurden nach Taylor Swift benannt. Ich gestehe euch auch ganz ehrlich, dass ich die letzten Minuten damit verbracht habe, zu üben, wie man diese sehr, sehr langen Namen ausspricht. Das ist natürlich irgendwas Lateinisches, also ich weiß nicht, wie viele Buchstaben so ein Wort hat. 60? 70? So kam es mir vor. Ich habe es nicht geschafft. Ich dachte auch, es ist nicht so wichtig. Die Information als solche ist doch wichtiger. Also, es gibt einen Forscher in den USA, der ist riesen Taylor Swift-Fan. Der kümmert sich die meiste Zeit seines Lebens um Insekten, hat neue gefunden. Und er fand, das ist eine tolle Ehre, seiner Lieblingsserie, seiner Lieblingssängerin diese Tiere zu schenken. Also den Namen, ne, ihr wisst schon. Taylor Swift hat jetzt auch ein paar Insekten den Namen gegeben. Großartig, was hat die Frau eigentlich nicht? Hier ist auf Platz 13 Taylor Swift.
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0: Cody Johnson und Luke Combs sind eigentlich richtig gute Freunde. Waren sie auch schon, bevor die beiden erfolgreiche Musiker wurden. Und da ist natürlich irgendwie voll damit zu rechnen, dass die gemeinsam Musik machen. Aber Achtung, die werden jetzt vielleicht zu Konkurrenten. Denn gestern kamen die Nominierungen für die CMA Awards in den USA raus. Die wichtigsten Awards, die es überhaupt in der Country-Welt gibt. Und da ist Luke Combs als Entertainer of the Year nominiert. Cody Johnson aber auch. Oh oh. Cool wäre natürlich, wenn die beide zusammen den Preis gewinnen würden, oder? Überleg mal, wenn du mit deinem besten Kumpel jetzt irgendwie Entertainer of the Year wirst und zwar nicht nur irgendwie im Büro, sondern so von der Welt her. Das wäre schon cool. Ich glaube, jeder drückt dem anderen die Daumen. So ist das halt in einer Freundschaft. Hier ist die Musik, die die beiden endlich zusammen gemacht haben, nachdem Fans so lange drauf gewartet haben, Mucke von den beiden Real-Life-Friends zu bekommen. Hier ist Shoot the Bull in dieser Woche auf Platz 11 der Country-Charts hier bei The Wolf bei den Hot 20.
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Willkommen zurück in den Hot 20, die Country Charts bei The Wolf. Da gibt es ja auch immer ganz, ganz neue Mucke, die man vorher wahrscheinlich noch nie gehört hat. Und da kommen wir jetzt zu einem Bild, das ist in der Lyrik schon so oft behandelt worden, nämlich der Mond und der Wolf. Die gehören ja irgendwie so zusammen, ne? Wir alle haben sofort ein Bild vor Augen, vielleicht wie so ein Vollmond und da steht so ein Wolf davor und jault. Vielleicht hat das auch nur ich und ihr denkt, was ist das für ein komischer Vogel im Radio? Egal, ich wollte darauf hinaus, dass Jackson Dean und Lacey K. Booth jetzt zusammen Musik gemacht haben und diese Nummer heißt genau so, The Moon and the Wolf. Das ist ganz, ganz neu hier bei The Wolf.

in ein paar wenigen Sekunden, die sich dann doch hier und da zu einer Handvoll Minuten zusammentun könnten, hören wir uns dann wieder hier in den Country Charts, den Hot 20 by The Wolf. Und dann, bitte verzeiht mir meine vulgäre Ausdrucksweise, aber dann kommt wirklich der heiße Scheiß. Okay, dann sind wir drin in den Top 10. Welche Nummern haben in dieser Woche richtig geglänzt? Wir werden es gleich erfahren. Bis gleich.

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1: Ich bin Uli Reitinger. Die Bundesnetzagentur ist Bedenken entgegengetreten, dass Deutschlands Gasspeicher in diesem Winter nicht ausreichen könnten für die Gasversorgung. Wir haben jetzt schon etwas mehr Gas in den Speichern, als wir im gesamten letzten Winterhalbjahr aus den Speichern entnommen haben, sagte Behördenchef Klaus Müller der dpa. Und in den nächsten Wochen bleibe genug Zeit für weitere Einspeicherungen. Im Moment sind die Speicher zu gut 55% ausgelastet. Die Bundesregierung will die abschlagsfreie Rente nach 45 Beitragsjahren abschaffen. Mittlerweile ist man sich einig, dass das aber nicht von jetzt auf gleich passieren soll, sondern schrittweise mit Übergangsfristen. Die SPD schlägt 5 Jahre vor. Unionsfraktionschef Thorsten Frei, ist das zu lang, sagte er dem Redaktionsnetzwerk Deutschland.
2: Gassens Idee sieht so aus. Fachärzte halten jede Woche ein paar Termine für Patienten frei, bei denen es wirklich dringend ist. Dafür sollen die Praxen auch mehr Geld bekommen. Ob jemand schnell zum Facharzt muss, entscheidet vorher der Hausarzt oder der ärztliche Bereitschaftsdienst. Der SPD reicht das nicht. Sie will, dass gesetzlich Versicherte generell schneller drankommen. Zoe Tassovali, Nachrichtenredaktion.
1: Die Mehrheit der Erwerbstätigen in Deutschland ist bereit, mehr zu arbeiten, sofern die Rahmenbedingungen stimmen. Gleichzeitig ist eine Mehrheit nach einer Umfrage für die Jobseite Indeed von der politischen Diskussion um das Thema Arbeitszeit genervt.
3: 3/4 der Befragten arbeiten sowieso schon mehr, als in ihrem Arbeitsvertrag steht. Als mögliche Motivation, noch mehr zu arbeiten, werden mehr Geld, Steuervorteile oder flexiblere Arbeitszeiten genannt. Gleichzeitig fühlen sich viele Beschäftigte in ihrem Arbeitsalltag ausgebremst durch Personalmangel, Bürokratie, zu viele Besprechungen oder veraltete Technik. Dass es statt über diese Probleme eine Debatte um angeblich fehlende Leistungsbereitschaft im Job gibt, stößt auf Unverständnis. Jan-Henner Reitze, Nachrichtenredaktion.
1: Kassenärztechef Andreas Gassen hält in medizinisch dringenden Fällen schnellere Facharzttermine für möglich. Für die schnelle Terminvermittlung für objektiv medizinisch dringende Termine müssten die Praxen entsprechend vergütet werden. Das sagte der Vorstandsvorsitzende der Kassenärztlichen Bundesvereinigung der Bild-Zeitung. Die niedergelassenen Ärzte könnten unter diesen Voraussetzungen eine begrenzte Zahl kurzfristiger Termine bereitstellen. Das sei in der Regel innerhalb einer Woche darstellbar, sagte Gassen.
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4: Auf der A1 Richtung Dortmund gibt es zwischen dem Kreuz Leverkusen und Wermelskirchen 5 Kilometer Stau. Ebenfalls auf der A1 Richtung Euskirchen stockt der Verkehr zwischen Hürth und dem Kreuz Bliesheim auf 5 Kilometern. Auf der A3 Richtung Köln staut es sich zwischen Rösrath und Königsforst auf 2 Kilometern. In der Gegenrichtung, Richtung Oberhausen, stockt der Verkehr zwischen dem Dreieck Langenfeld und dem Kreuz Hilden auf 5 Kilometern. Wir wünschen euch eine gute Fahrt.
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4: In Mettmann sind es aktuell 17 Grad, in Lemgo haben wir 16 Grad, genauso in Weeze. In den nächsten Stunden ist es mäßig bewölkt. Heute Nacht sinkt das Thermometer auf milde 18 Grad. Morgen wird es teils bewölkt mit Regen bei bis zu 22 Grad.
5: Rein geht's in die Top 10 der Country Charts hier bei The Wolf. Und da ist jetzt einer dran, da haben wir vorhin schon drüber gesprochen, dass er jetzt ganz glücklich verliebt ist mit einer Country-Künstlerin, die hier zusammen auch schon in den Hot 20 passiert sind. Nämlich auf Platz Nummer 18, da waren Stella Lefty und Vincent Mason. Jetzt kommt der gute Vincent alleine um die Ecke. Er schafft es also gleich zweimal in dieser Woche in die 20 heißesten Country-Nummern der Woche. Hier ist What You Want auf Platz Nummer 10 von Vincent Mason. Direkt im Anschluss für euch Platz 9. Diese Woche Dasher, Memo.
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0: Dasher war das mit Memo auf Platz Nummer 9. Jetzt sind wir logischerweise bei Platz 8 angekommen. Und das ist der höchste Neueinsteiger, den wir hier diese Woche dabei haben in den Country Charts. Und zwar von Kane Brown und Shania Twain. Hier ist für euch Boots.
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0: Na, und irgendwie sind sie dann ja doch wieder vereint. Eben gerade auf Platz Nummer 10 hatten wir doch Vincent Mason gehört hier in den Hot 20, die Country Charts bei The Wolf mit What You Want. Da hatte ich ganz inhaltsschwanger erzählt, dass wir Vincent Mason ja schon heute einmal zusammen mit Stella Lefty hier in den Country Charts hatten. Die beiden sind ja ein frisch verliebtes Paar und jetzt kommt dann auch endlich der Gegenpart zu Vincent Mason. Denn auch Stella Lefty hat es in dieser Woche alleine ohne ihren Vincent in die Country Charts geschafft. Es geht allerdings ein paar Plätze nach unten für ihre Nummer Boston. Sie ist mittlerweile 18 Wochen hier in den Country Charts drin. Da darf man auch mal ein paar federn lassen. Hier ist für euch Platz Nummer 6. Hier ist Stella Lefty mit Boston.
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Die Country Charts bei The Wolf, ja immer auch der Ort, an dem man die frischeste und neueste Country-Musik kennenlernen kann, denn das gehört hier in die Hot 20 von The Wolf auch rein. Jede halbe Stunde mindestens einen neuen Song, den ihr so wahrscheinlich noch nicht gehört habt. Und da sind wir jetzt angekommen. Es gibt nämlich neue Musik von Parmalee. Hier ist ganz, ganz frisch für euch. Hier ist Meet My Maker.

0: Gleich geht's weiter, liebe Leute. Gleich gibt's die Top 5 der Hot 20, die Country Charts hier bei The Wolf. Gleich kommt wirklich das eingemachte Zeug. Und da haben wir übrigens auch noch den Biggest Climber mit dabei. Also die Nummer, die die meisten Sprünge nach oben in dieser Woche hingelegt hat, stelle ich euch gleich in Ruhe vor. Bis gleich.
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4: Der Song ist entstanden, als wir überlegt haben, wer mit mir bei Stagecoach auftreten könnte. Einer der Namen auf der Liste war Phil Collins. Kurz danach waren wir in Kanada und dann war der Song plötzlich da. Ich habe mich sofort in ihn verliebt. Vor allem wegen des Drumbeats, den einfach jeder kennt. Ich freue mich riesig darauf, ihn live zu spielen. Schon als wir ihn geschrieben haben, hatte ich diese Bilder im Kopf. Ich kann es kaum erwarten, dass ihr ihn hört und mit uns dazu abfeiert.

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9: Auf der A1 Richtung Dortmund gibt es zwischen Kreuz Leverkusen und Wermelskirchen 6 Kilometer Stau. Auf der A3 Richtung Köln kommt es zwischen Solingen und Kreuzhilden zu 5 Kilometern stockendem Verkehr. Auf der A4 Richtung Herlen-Aachen stockt der Verkehr zwischen Kreuz Köln-Gremberg und Kreuz Köln-Süd auf 3 Kilometern. Habt eine gute und sichere Fahrt.
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9: In Lüdenscheid sind es aktuell 17 Grad, in Jülich haben wir 18 und in Wattenscheid messen wir 19 Grad. In den nächsten Stunden ist es mäßig bewölkt. Heute Nacht sinkt das Thermometer auf milde 18 Grad. Morgen wird es teils bewölkt mit Regen bei bis zu 22 Grad.
10: Und wir starten rein in die finale halbe Stunde der Hot 20 hier bei Deutschlands Country Radio. The Wolf, Leute, jetzt sind wir wirklich da angekommen, wo es wichtig wird, die Top 5 in den Country Charts. Und die werden eröffnet jetzt von Shaboozy und Riley Green auf Platz Nummer 5 in dieser Woche, Cowgirl von Shaboozy. Und direkt im Anschluss für euch eine ehemalige Nummer 1. Mittlerweile nur noch Platz 4, Riley Green, Think As You Drunk.
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0: Der Biggest Climber, also die meisten Sprünge nach oben, hat in dieser Woche gemacht bei den Hot 20, die Country Charts hier bei The Wolf, das Lied von Coe Wetzel und Ella Langley zusammen. Die haben ja vor kurzem rausgebracht Jaded und diese Nummer läuft richtig gut. Wir sind angekommen in den Top 3 und genau auf der Top 3, da liegt eben dieses Lied. Und Ella Langley, übrigens, kleiner Hinweis, ist auch nominiert für einen CMA Award. Die Nominierungen wurden ja gestern bekannt gegeben und Ella Langley ist nominiert als Entertainer of the Year. Da hat wirklich niemand auch nur ein einziges Fragezeichen dahinter, warum sie dafür nominiert wurde. Ich rechne ihr gute Chancen aus. Ja, sie hat zwar heftige Konkurrenz, unter anderem mit Luke Combs, Cody Johnson, Chris Stapleton und auch Lainey Wilson. Das sind alles Namen, die uns das ganze Jahr über wirklich sehr präsent begleitet haben. Aber ich glaube, Ella Langley wird es machen. Ich glaube sowieso, dass sie die Gewinnerin des Abends wird. Könnt ihr mich gerne drauf festnageln auf diesen Take. Hier ist also für mich schon jetzt die Entertainerin des Jahres zusammen mit Coe Wetzel. Hier ist Platz 3, hier ist Jaded.
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0: Und da haben wir sie denn jetzt auch schon, die Konkurrenz von Ella Langley. Eben gerade habe ich es noch erzählt, sie ist nominiert als Entertainerin of the Year bei den CMA Awards. Das sind die mit Abstand wichtigsten Awards, die es überhaupt in der Country-Welt gibt. Dauert auch noch ein bisschen, bis die tatsächlich dann verliehen werden. Genau nämlich noch ungefähr 68 Tage. Aber Lainey Wilson ist auch nominiert als Entertainerin of the Year. Und die ist jetzt dran. Zumindest in diesen Charts hier, in den Hot 20, den Country Charts, da hat Lainey die Nase an dieser Stelle mal vor Ella Langley. Hier ist nämlich auf Platz Nummer 2 die gemeinsame Nummer von Lainey Wilson und John Mayer. Hier ist Phone, Keys and Wallet.
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0: Finale bei den Country Charts bei The Wolf auf Platz 1. Der Hot 20 hat es in dieser Woche geschafft und ich gebe zu, es ist ein bisschen unspektakulär, wenn ich hier so fett einsteige mit Finale und so, wenn dann plötzlich eine Nummer kommt, die es schon in der dritten Woche in Folge aufs oberste Treppchen geschafft hat. Insgesamt überhaupt nur 6 Wochen in den Charts und 3 Wochen davon auf Platz Nummer 1. Die Rede ist von Morgan Wallen und Been By Now. Damit endet die Ausgabe Hot 20 dann für heute. Ich freue mich natürlich, wenn ihr bei der nächsten Ausgabe wieder einschaltet. Die gibt's dann natürlich am Freitag von 16 bis 18 Uhr. Viel Spaß jetzt mit Platz 1. Hier ist Morgan Wallen, hier ist Been By Now. Ich bin Phil, wünsche euch jetzt noch einen wunderbaren Tag. Macht's gut, bis dahin. Ciao.
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1: Ich bin Uli Reitinger. Es ist genug Gas da für den kommenden Winter, das hat die Bundesnetzagentur gesagt. Sie tritt damit Bedenken entgegen, dass Deutschlands Gasspeicher in diesem Winter nicht ausreichen könnten für die Gasversorgung. Schon jetzt ist mehr Gas in den Speichern, als Deutschland im vergangenen Winter verbraucht hat, heißt es. Und in den nächsten Wochen bleibt noch Zeit für weitere Einspeicherungen. Immer mehr Schülerinnen und Schüler in Deutschland schlafen schlecht oder fühlen sich erschöpft. In einer Umfrage im Auftrag der Krankenkasse DAK klagte fast die Hälfte der befragten Fünft- bis Zehntklässler über Schlafstörungen. Die Autoren sehen einen Zusammenhang zu den schlechten Ergebnissen der PISA-Studie.
2: Seit 10 Jahren wird die Umfrage durchgeführt. In diesem Zeitraum haben Schlafprobleme und Erschöpfungsgefühl stetig zugenommen. Das liege daran, dass Kinder und Jugendliche zu lange und auch spät abends am Handy hängen, so ein Erklärungsversuch des Verbands der Kinder- und Jugendärzte. Mehr auf die eigene Gesundheit achten, empfehlen die Autoren der Studie, um besser lernen zu können und auch in der nächsten PISA-Studie wieder besser zu sein. In der aktuellen hatten Deutschlands Schüler so schlecht abgeschnitten wie noch nie. Jan-Henner Reitze, Nachrichtenredaktion.
1: Der Fraktionschef der Union, Thorsten Frey, hat sich in die Diskussion um die abschlagsfreie Rente nach 45 Beitragsjahren eingeschaltet. Union und SPD sind sich einig, dass die sogenannte Rente mit 63 nicht von jetzt auf gleich wegfallen soll, sondern schrittweise mit Übergangsfristen.
3: Wer kurz vor der Rente steht, soll nicht plötzlich völlig neu planen müssen. Darin sind sich Union und SPD einig. Gestritten wird darüber, wie viel Zeit die Betroffenen bekommen. Die SPD hält etwa 5 Jahre für sinnvoll. Unionsfraktionschef Frey ist das deutlich zu lang. Wie viele Jahre er für richtig hält, sagt Frey aber nicht. Die Rentenkommission legt sich da ebenfalls nicht fest. Sie empfiehlt nur, die abschlagsfreie Rente nach 45 Beitragsjahren soll so früh wie möglich wegfallen. Mit Schutz für alle, die kurz vor der Rente stehen. Zoe Tassovali, Nachrichtenredaktion.
1: US-Präsident Trump ist zu einem 2-tägigen Besuch in Irland eingetroffen. Die irische Präsidentin Catherine Connolly hat ihn begrüßt. An diesem Wochenende ist unter anderem ein Gespräch mit dem irischen Regierungschef geplant. Morgen verfolgt er die Schlussrunde des Golfturniers Irish Open, das auf Trumps Golfresort in Westirland stattfindet.
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4: Auf der A1 Richtung Dortmund gibt es zwischen Kreuz Leverkusen und Wermelskirchen 6 Kilometer Stau. Auf der A3 Richtung Frankfurt staut es sich zwischen Lomar und Kreuz Bonn-Siegburg auf 2 Kilometern. In der Gegenrichtung, Richtung Arnheim, gibt es zwischen Oberhausen-Holten und Kreuz Oberhausen ebenfalls 2 Kilometer Stau. Gute Fahrt.
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4: In Münster sind es aktuell 18 Grad, in Rheinbach haben wir 21 und in Hagen messen wir 19 Grad. In den nächsten Stunden ist es mäßig bewölkt. Heute Nacht sinkt das Thermometer auf milde 18 Grad. Morgen wird es teils bewölkt mit Regen bei bis zu 22 Grad.

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1: Nashville, es ist und bleibt das Country-Mekka. Viele der großen Country-Stars sind entweder hier geboren oder haben hier ihren Durchbruch geschafft. Egal ob Legenden wie Rita Coolidge oder New-Country-Stars wie zum Beispiel Jelly Roll, alle sind in Nashville groß geworden. Aber wie ist es dazu gekommen? Einen großen Teil trägt wohl die Grand Ole Opry Show, eine Radioshow, die seit 1925 live gesendet wird, zu Beginn aus dem legendären Ryman Auditorium, mittlerweile aus dem sogenannten Opryland.
2: It's the Grand Ole Opry from historic Carnegie Hall.
1: Das Coole an Nashville ist, dass der Country hier wirklich gelebt wird. In Downtown Nashville findet man zahlreiche bekannte Musikclubs und Honky-Tonk-Bars, in denen wird fast immer Live-Musik gespielt. Mittlerweile wird Nashville auch Music City genannt. Nicht nur zahlreiche Plattenfirmen und Künstler haben sich hier angesiedelt, auch der Gitarrenbauer Gibson und die Country Music Hall of Fame findet man in Nashville. On the road again. Just can't wait to get on the road again. Nashville ist und bleibt die Country-Stadt und ist auf alle Fälle ein Besuch wert.
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5: Auf der A1 Richtung Dortmund gibt es zwischen Leverkusen und Wermelskirchen 7 Kilometer Stau. Im weiteren Verlauf zwischen Wuppertal-Langerfeld und Wuppertal-Nord steht ihr auf 1 Kilometer. Auf der A1 Richtung Münster stockt der Verkehr zwischen Lengerich und Greven auf 6 Kilometern. In der Gegenrichtung, Richtung Dortmund, gibt es zwischen Kamenzentrum und Unna 2 Kilometer stockenden Verkehr. Wir wünschen euch eine gute Fahrt.
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5: In Mechernich sind es aktuell 20 Grad, in Düren ebenfalls 20. Bocholt meldet 18 Grad, in den nächsten Stunden ist es mäßig bewölkt. Heute Nacht sinkt das Thermometer auf milde 18 Grad. Morgen wird es teils bewölkt mit Regen bei bis zu 22 Grad.

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1: Ich bin Uli Reitinger. Es ist genug Gas da für den kommenden Winter. Das hat die Bundesnetzagentur gesagt. Sie tritt damit Bedenken entgegen, dass Deutschlands Gasspeicher in diesem Winter nicht ausreichen könnten für die Gasversorgung. Schon jetzt ist mehr Gas in den Speichern, als Deutschland im vergangenen Winter verbraucht hat, heißt es. Und in den nächsten Wochen bleibt noch Zeit für weitere Einspeicherungen. Immer mehr Schülerinnen und Schüler in Deutschland schlafen schlecht oder fühlen sich erschöpft. In einer Umfrage im Auftrag der Krankenkasse DAK klagte fast die Hälfte der befragten 5. bis 10. Klässler über Schlafstörungen. Die Autoren sehen einen Zusammenhang zu den schlechten Ergebnissen der PISA-Studie.
2: Seit 10 Jahren wird die Umfrage durchgeführt. In diesem Zeitraum haben Schlafprobleme und Erschöpfungsgefühl stetig zugenommen. Das liege daran, dass Kinder und Jugendliche zu lange und auch spät abends am Handy hängen, so ein Erklärungsversuch des Verbands der Kinder- und Jugendärzte. Mehr auf die eigene Gesundheit achten, empfehlen die Autoren der Studie, um besser lernen zu können und auch in der nächsten PISA-Studie wieder besser zu sein. In der aktuellen hatten Deutschlands Schüler so schlecht abgeschnitten wie noch nie. Jan-Henner Reitze, Nachrichtenredaktion.
1: Der Fraktionschef der Union, Thorsten Frey, hat sich in die Diskussion um die abschlagsfreie Rente nach 45 Beitragsjahren eingeschaltet. Union und SPD sind sich einig, dass die sogenannte Rente mit 63 nicht von jetzt auf gleich wegfallen soll, sondern schrittweise mit Übergangsfristen.
3: Wer kurz vor der Rente steht, soll nicht plötzlich völlig neu planen müssen. Darin sind sich Union und SPD einig. Gestritten wird darüber, wie viel Zeit die Betroffenen bekommen. Die SPD hält etwa 5 Jahre für sinnvoll. Unionsfraktionschef Frey ist das deutlich zu lang. Wie viele Jahre er für richtig hält, sagt Frey aber nicht. Die Rentenkommission legt sich da ebenfalls nicht fest. Sie empfiehlt nur, die abschlagsfreie Rente nach 45 Beitragsjahren soll so früh wie möglich wegfallen. Mit Schutz für alle, die kurz vor der Rente stehen. Zoe Tassovali, Nachrichtenredaktion.
1: US-Präsident Trump ist zu einem 2-tägigen Besuch in Irland eingetroffen. Die irische Präsidentin Catherine Connolly hat ihn begrüßt. An diesem Wochenende ist unter anderem ein Gespräch mit dem irischen Regierungschef geplant. Morgen verfolgt er die Schlussrunde des Golfturniers Irish Open, das auf Trumps Golfresort in Westirland stattfindet.
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4: Auf der A1 Richtung Köln gibt es zwischen Kamen Zentrum und Schwerte 7 Kilometer Stau. In der Gegenrichtung Richtung Dortmund steht zwischen Kreuz Leverkusen und Wermelskirchen der Verkehr auf 5 Kilometern. Auf der A1 Richtung Münster stockt es zwischen Ladbergen und Greven auf 6 Kilometern. Ebenfalls Richtung Dortmund steht zwischen Kamen Zentrum und der Überleitung zum Kreuz Dortmund-Unna ein Fahrzeug auf dem mittleren Fahrstreifen. Gute Fahrt.
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4: In Erkelenz sind es aktuell 20 Grad, in Düren haben wir 21 Grad und in Köln ebenfalls 20 Grad. In den nächsten Stunden ist es mäßig bewölkt. Heute Nacht sinkt das Thermometer auf milde 18 Grad. Morgen wird es teils bewölkt mit Regen bei bis zu 22 Grad.

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0: Country-Musik und Live-Auftritte. Das ist eine Kombi, die seit Jahrzehnten die Herzen der Fans höher schlagen lässt. Und wer denkt da nicht an die legendäre Nacht im Jahr 1968?
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0: Ich spreche natürlich von Johnny Cash' ikonischen Konzert im Folsom State Prison. Mit Hello, I'm Johnny Cash begrüßte der Man in Black damals das Publikum, eine Gruppe von Insassen, und lieferte eine unvergessliche Performance ab. Springen wir ein bisschen weiter in eine Zeit, als Garth Brooks begann, die Country-Musikszene zu revolutionieren.
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0: Sein Konzert im Central Park in New York City im Jahr 1997 ist bis heute natürlich legendär. Vor mehr als, ja, ihr habt richtig gehört, 980.000 Menschen legte Garth eine Show hin, die bis heute neue Maßstäbe setzte. Aber wir dürfen natürlich auch die jüngere Generation nicht vergessen, und da kommt man natürlich aktuell nicht an Taylor Swift vorbei.

0: verursachte Erdbeben, glitzernde Kostüme und volle Städte. Die sogenannten Swifties folgen ihrem großen Idol überall hin und lösen während ihrer Live-Shows nicht zu vergleichende Hypewellen aus. Aber egal in welcher Größenordnung, sind wir mal ganz ehrlich, Country und Live-Musik, das passt einfach zusammen.
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2: Auf der A1 Richtung Münster gibt es zwischen Ladbergen und Münster Nord 7 Kilometer stockenden Verkehr. Auf der A1 Richtung Dortmund staut es sich zwischen Kreuz Leverkusen und Wermelskirchen auf 6 Kilometern. Gute Fahrt.
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2: In Warstein haben wir aktuell 17 Grad. Warburg meldet 19 Grad. Und in Steinfurt sind es 20 Grad. In den nächsten Stunden ist es mäßig bewölkt. Heute Nacht sinkt das Thermometer auf milde 18 Grad. Morgen wird es teils bewölkt mit Regen bei bis zu 22 Grad.

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1: Ich bin Babette Büchner. Wir haben genug Gas für den Winter, sagt die Bundesnetzagentur. Sie widerspricht damit Bedenken, dass Deutschlands Gasspeicher in den Wintermonaten nicht ausreichen könnten für die Versorgung.
2: Vor allem die AfD hatte zuletzt immer wieder davor gewarnt, dass die Heizungen kalt bleiben könnten im Laufe des kommenden Winters. Die Befürchtung ist nicht aus der Luft gegriffen, denn aktuell sind nur 55% der Gasspeicher ausgelastet. Das ist wenig im Vergleich zu den Vorjahren. Aber die Bundesnetzagentur beruhigt, wir haben schon jetzt mehr Gas gespeichert, als wir im vergangenen Winter verbraucht haben. Und es bleiben noch Wochen Zeit für weitere Einspeicherungen, heißt es. Gashändler füllen die Speicher, staatliche Eingriffe lehnt die Bundesnetzagentur ab, das wird zu teuer, heißt es zur Begründung. Aus Berlin, Uli Reitinger.
1: Kassenärztechef Andreas Gassen hält es für möglich, dass es in medizinisch dringenden Fällen schnellere Facharzttermine gibt. Die müssten dann entsprechend vergütet werden, sagte Gassen der Bild-Zeitung. Die niedergelassenen Ärzte könnten unter diesen Voraussetzungen eine begrenzte Zahl kurzfristiger Termine bereitstellen, in der Regel innerhalb einer Woche. US-Präsident Donald Trump ist zu einem Besuch in Irland angekommen. Dabei zieht es ihn vor allem auf den Golfplatz. 2 Tage bleibt er auf der Insel. Einen Teil davon will er in seinem eigenen Golfresort an der Westküste verbringen.
3: Nach seiner Ankunft in Dublin wurde Trump von Präsidentin Catherine Connolly empfangen. Mit dabei sind sein Sohn Donald Trump Jr. und dessen Familie. Auf dem politischen Programm steht ein Gespräch mit Regierungschef Micheál Martin. Außerdem trifft Trump Beschäftigte der US-Botschaft und Vertreter der Wirtschaft. Am Sonntag will er dann die Schlussrunde der Irish Open verfolgen. Das Golfturnier findet in Dunbeck statt und ist der zentrale Anlass der Reise. Aus London, Philipp Detlefs.
1: Fast die Hälfte aller Schüler in den Klassen 5 bis 10 hat Schlafstörungen. Das geht aus einer groß angelegten Umfrage im Auftrag der Krankenkasse DAK hervor. 69% der Befragten fühlen sich außerdem mindestens einmal in der Woche erschöpft. 49% fühlen sich weniger wohl. Nur 57% blicken positiv in die eigene Zukunft. Die Tendenz ist demnach überall negativ.
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4: Auf der A1 Richtung Osnabrück zwischen Ladbergen und Münster Nord gibt es 8 Kilometer stockenden Verkehr. In der Gegenrichtung Richtung Dortmund staut es sich zwischen Kreuz Leverkusen und Remscheid auf 6 Kilometern. Auf der A3 Richtung Köln zwischen Kreuz Oberhausen und Kreuz Oberhausen West gibt es 4 Kilometer stockenden Verkehr. In der Gegenrichtung Richtung Arnheim staut es sich zwischen Oberhausen-Holten und Kreuz Oberhausen auf 2 Kilometern. Wir wünschen euch eine gute Fahrt.
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4: In Kleve sind es aktuell 21 Grad. In Jülich haben wir 22 Grad. In Olpe messen wir 19 Grad. In den nächsten Stunden ist es bedeckt. Heute Nacht sinkt das Thermometer auf milde 18 Grad. Morgen wird es wechselhaft mit Wolken und Regen bei bis zu 22 Grad.

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1: Hey, we're Dan and Shay.
2: And this is Save Me the Trouble.
3: Why don't you save me the trouble? 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
4: We're so proud of
5: Wir sind so stolz auf diesen Song, einer unserer absoluten Favoriten. Jedes Mal, wenn ich ihn höre, denke ich, Shay Mooney ist einfach der beste Sänger überhaupt. Er hat sich hier wirklich die Seele aus dem Leib gesungen. Schon als wir den Song geschrieben haben, hatten wir diese Vision, ihn live zu performen. Und wir glauben, das wird einer dieser Songs, den jeder mitsingt. Er setzt den Ton für unser neues Album und wir hoffen, dass er euch genauso gefällt wie uns.
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12: Auf der A1 Richtung Dortmund gibt es zwischen Kreuz Leverkusen und Wermelskirchen 5 Kilometer Stau. Ebenfalls Richtung Dortmund stockt es auf 4 Kilometern zwischen Kamener Kreuz und Unna. Auf der A3 Richtung Oberhausen stockt der Verkehr zwischen Kreuz Leverkusen und Dreieck Langenfeld auf 2 Kilometern. Im weiteren Verlauf Richtung Oberhausen gibt es zwischen Solingen und Kreuzhilden 4 Kilometer stockenden Verkehr. Gute Fahrt.
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12: In Jülich haben wir aktuell 21 Grad. In Bielefeld sind es 20, genauso in Detmold. In den nächsten Stunden ist es bedeckt. Heute Nacht sinkt das Thermometer auf milde 18 Grad. Morgen wird es wechselhaft mit Wolken und Regen bei bis zu 22 Grad.

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1: Ich bin Babit Büchner. Die Bundesnetzagentur widerspricht Bedenken, dass wir nicht genug Gas für den Winter haben werden. Es sei schon jetzt etwas mehr Gas in den Speichern, als im gesamten letzten Winter entnommen wurde, sagte Behördenchef Klaus Müller der deutschen Presseagentur. In den nächsten Wochen bleibe außerdem noch Zeit für weitere Einspeicherungen. Im Vergleich zu den vergangenen Jahren ist der Füllstand mit gut 55% allerdings niedrig. Im Streit um die Straße von Hormus signalisiert der Iran jetzt Gesprächsbereitschaft. Das Land stellt laut der iranischen Nachrichtenagentur ISNA eine Öffnung der wichtigen Schiffsroute in Aussicht, stellt dafür aber Bedingungen an die USA.
2: Teheran fordert, dass die USA ihre Seeblockade beenden und ihre militärischen Angriffe einstellen. Gleichzeitig arbeitet der Iran mit dem Oman an neuen Routen für Schiffe durch die Meerenge. Ein entsprechendes Abkommen wollen beide Länder jetzt am Montag in Maskat unterschreiben. Auch die Außenminister der arabischen Golfstaaten sollen dabei sein. Für den weltweiten Handel steht viel auf dem Spiel. Durch die Straße von Hormuz läuft rund ein Fünftel des globalen Energiehandels. Zoe Tassovali, Nachrichtenredaktion.
1: US-Präsident Donald Trump ist zu einem zweitägigen Besuch in Irland eingetroffen. Zwar geht es dort auch um Politik, er will aber vor allem auf seinen Golfplatz an der Westküste.
3: Nach seiner Ankunft in Dublin wurde Trump von Präsidentin Catherine Connolly empfangen. Mit dabei sind sein Sohn Donald Trump Jr. und dessen Familie. Auf dem politischen Programm steht ein Gespräch mit Regierungschef Micheál Martin. Außerdem trifft Trump Beschäftigte der US-Botschaft und Vertreter der Wirtschaft. Am Sonntag will er dann die Schlussrunde der Irish Open verfolgen. Das Golfturnier findet in Dunbeck statt und ist der zentrale Anlass der Reise. Aus London, Philipp Detlefs.
1: In den USA ist die erste bekannte Abfolge mehrerer Schrittspuren eines ausgewachsenen Tyrannosaurus Rex entdeckt worden. Ein Forschungsteam berichtet von zwei linken und zwei rechten Fußabdrücken, die sich in der sogenannten Hell Creek Formation aneinanderreihen. Aus dem Abstand der Schritte und der Größe der Abdrücke errechneten die Experten eine Hüfthöhe des Dinos von etwa 4 Metern.
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4: Auf der A1 Richtung Dortmund gibt es zwischen Kreuz Leverkusen und Wermelskirchen 4 Kilometer Stau. Auf der A3 Richtung Köln staut es sich zwischen Kreuz Oberhausen und Kreuz Kaiserberg auf 5 Kilometern. Ebenfalls auf der A3 Richtung Köln gibt es zwischen Siebengebirge und Kreuz Bonn-Siegburg 1 Kilometer Stau. Auf der A4 Richtung Köln liegen zwischen Kreuz Aachen und Eschweiler West Gegenstände auf allen Fahrstreifen. Gute Fahrt.
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4: In Siegen sind es aktuell 20 Grad, in Velbert haben wir 21 und in Euskirchen messen wir 23 Grad. In den nächsten Stunden ist es bedeckt. Heute Nacht sinkt das Thermometer auf milde 18 Grad. Morgen wird es wechselhaft mit Wolken und Regen bei bis zu 22 Grad.

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8: Auf der A1 Richtung Dortmund gibt es zwischen Kreuz Leverkusen und Wermelskirchen 6 Kilometer Stau. Auf der A4 Richtung Köln müsst ihr zwischen Kreuz Aachen und Eschweiler West mit Gegenständen auf allen Fahrstreifen rechnen. Gute Fahrt.
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8: In Aachen sind es aktuell 21 Grad, in Gelsenkirchen haben wir 22 Grad. In Steinfurt messen wir ebenfalls 21 Grad. In den nächsten Stunden ist es bedeckt. Heute Nacht sinkt das Thermometer auf milde 18 Grad. Morgen wird es wechselhaft mit Wolken und Regen bei bis zu 22 Grad.

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2: Ich bin Babette Büchner. Was passiert mit dem Geld auf einem Konto, wenn sich niemand mehr darum kümmert? Die Grünen wollen dazu einen Vorschlag in den Bundestag einbringen. Sie fordern ungenutzte Vermögen auf inaktiven Bankkonten für soziale Projekte und gemeinnützige Organisationen nutzbar zu machen.
3: Es geht um Guthaben, Sparbücher oder auch Wertpapierdepots, die einfach vergessen werden, etwa weil der Inhaber verstorben ist und die Erben davon gar nichts wissen. Mehrere Milliarden Euro blieben so ungenutzt, heißt es von den Grünen. Dieses Geld für soziale Projekte zu nutzen, sei ein pragmatischer zusätzlicher Weg, ohne den Haushalt zu belasten. Wichtig dabei ist, dass die Ansprüche erhalten bleiben. Wer berechtigt ist und das nachweist, soll das Geld vollständig zurückerhalten. Tanja Wagner, Nachrichtenredaktion.
2: Wir haben genug Gas für den Winter, sagt die Bundesnetzagentur. Sie widerspricht damit Bedenken, dass unsere Vorräte in den kommenden kalten Monaten nicht ausreichen könnten für die Versorgung.
4: Vor allem die AfD hatte zuletzt immer wieder davor gewarnt, dass die Heizungen kalt bleiben könnten im Laufe des kommenden Winters. Die Befürchtung ist nicht aus der Luft gegriffen, denn aktuell sind nur 55% der Gasspeicher ausgelastet. Das ist wenig im Vergleich zu den Vorjahren. Aber die Bundesnetzagentur beruhigt, wir haben schon jetzt mehr Gas gespeichert, als wir im vergangenen Winter verbraucht haben. Und es bleiben noch Wochen Zeit für weitere Einspeicherungen, heißt es. Aus Berlin, Uli Reitinger.
2: Beim Ebola-Ausbruch in der Demokratischen Republik Kongo sind inzwischen mehr als 7000 Menschen nachweislich an dem Fieber erkrankt. Das zeigen neue Zahlen des Nationalen Gesundheitsinstituts. Der Ausbruch hat sich demnach auch auf eine siebte Provinz ausgeweitet. Die Experten gehen außerdem davon aus, dass viele Fälle nicht erfasst werden. Und zum Sport. In der zweiten Fußball-Bundesliga hat Magdeburg mit 3:0 gegen Kaiserslautern gewonnen. Bochum und Greuther Fürth trennten sich 1:1. Ebenfalls unentschieden trennten sich Eintracht Braunschweig und Dynamo Dresden. Dort stand es am Ende 2:2. Überschattet wurde die Partie vom Todesfall eines Fans. Er war nach einem Notfall im Stadion auf dem Weg ins Krankenhaus gestorben. Auf Wunsch der Familie wurde das Spiel fortgesetzt.
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5: Auf der A1 Richtung Dortmund gibt es zwischen Kreuz Leverkusen und Wermelskirchen 5 Kilometer Stau. Im weiteren Verlauf Richtung Dortmund zwischen Wermelskirchen und Remscheid liegen Gegenstände auf der Fahrbahn. Auf der A3 Richtung Köln gibt es zwischen Kreuz Oberhausen und Kreuz Oberhausen West 4 Kilometer stockenden Verkehr. Ebenfalls Richtung Köln zwischen Solingen und Leverkusen Opladen sind es 3 Kilometer Stau. Wir wünschen euch eine gute Fahrt.
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5: In Essen haben wir aktuell 21 Grad. Lemgo meldet 20 Grad, während in Geldern 22 Grad gemessen werden. In den nächsten Stunden ist es bedeckt. Heute Nacht sinkt das Thermometer auf milde 18 Grad. Morgen wird es wechselhaft mit Wolken und Regen bei bis zu 22 Grad.

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1: Nashville, es ist und bleibt das Country-Mekka. Viele der großen Country-Stars sind entweder hier geboren oder haben hier ihren Durchbruch geschafft. Egal ob Legenden wie Rita Coolidge oder New-Country-Stars wie zum Beispiel Jelly Roll, alle sind in Nashville groß geworden. Aber wie ist es dazu gekommen? Einen großen Teil trägt wohl die Grand Ole Opry Show, eine Radioshow, die seit 1925 live gesendet wird, zu Beginn aus dem legendären Ryman Auditorium, mittlerweile aus dem sogenannten Opryland.
2: It's the Grand Ole Opry from historic Carnegie Hall.
1: Das Coole an Nashville ist, dass der Country hier wirklich gelebt wird. In Downtown Nashville findet man zahlreiche bekannte Musikclubs und Honky-Tonk-Bars, in denen wird fast immer Live-Musik gespielt. Mittlerweile wird Nashville auch Music City genannt. Nicht nur zahlreiche Plattenfirmen und Künstler haben sich hier angesiedelt, auch der Gitarrenbauer Gibson und die Country Music Hall of Fame findet man in Nashville. On the road again. Just can't wait to get on the road again. Nashville ist und bleibt die Country-Stadt und ist auf alle Fälle ein Besuch wert.
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4: Auf der A1 Richtung Dortmund gibt es zwischen dem Kreuz Leverkusen und Wermelskirchen 5 Kilometer Stau. In der Gegenrichtung, Richtung Köln, staut es sich zwischen dem Kreuz Leverkusen und Köln-Niehl auf 1 Kilometer. Auf der A3 Richtung Arnheim stockt der Verkehr zwischen Oberhausen-Holten und dem Kreuz Oberhausen auf 2 Kilometern. Ebenfalls 2 Kilometer stockter Verkehr Richtung Oberhausen zwischen Solingen und dem Kreuz Hilden. Gute Fahrt.
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4: In Winterberg sind es aktuell 19 Grad. In Rheine haben wir 21 Grad. In Borken ebenfalls 21. In den nächsten Stunden ist es bedeckt. Heute Nacht sinkt das Thermometer auf milde 18 Grad. Morgen wird es wechselhaft mit Wolken und Regen bei bis zu 22 Grad.

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1: Ich bin Babette Büchner. In mehreren Städten in Deutschland gibt es heute Demonstrationen für eine offene demokratische Gesellschaft. Unter dem Motto »Kein Schritt zurück« gegen die AfD und rechte Hetze zogen etwa in Düsseldorf rund 20.000 Menschen durch die Innenstadt. In Berlin wurden 30.000 Teilnehmer erwartet, in Leipzig waren es 3.000. Mehrere politische Initiativen hatten zu den Protestkundgebungen aufgerufen. Was passiert mit dem Geld auf einem Konto, wenn sich niemand mehr darum kümmert? Die Grünen fordern ungenutzte Vermögen auf inaktiven Bankkonten für soziale Projekte und gemeinnützige Organisationen nutzbar zu machen. Sie wollen dazu einen Vorschlag in den Bundestag einbringen.
2: Es geht um Guthaben, Sparbücher oder auch Wertpapierdepots, die einfach vergessen werden, etwa weil der Inhaber verstorben ist und die Erben davon gar nichts wissen. Mehrere Milliarden Euro blieben so ungenutzt, heißt es von den Grünen. Dieses Geld für soziale Projekte zu nutzen, sei ein pragmatischer zusätzlicher Weg, ohne den Haushalt zu belasten. Auch Union und SPD wollten das Thema schon angehen. Wichtig dabei ist, dass die Ansprüche erhalten bleiben. Wer berechtigt ist und das nachweist, soll das Geld vollständig zurückerhalten. Tanja Wagner, Nachrichtenredaktion.
1: Mittelständische Unternehmen sollten künstliche Intelligenz nicht nur nutzen, um Zeit und Geld zu sparen. Die Geschäftsführerin der Beratungsfirma A11 sagte der dpa, Firmen könnten damit vor allem mehr Umsatz machen. Dafür müssten sie sich aber auch trauen, ihre Arbeit neu zu organisieren.
3: Die KI-Expertin nennt ein einfaches Beispiel. Übernimmt KI lästige Büroarbeit oder Dokumentation, haben die Mitarbeiter mehr Zeit für Kunden und neue Produkte. Gerade wenn Fachkräfte fehlen, könne das helfen. Und dafür braucht es nicht unbedingt die teuersten KI-Modelle aus den USA. Für viele Aufgaben reichen einfachere, frei verfügbare Systeme, die Firmen sogar auf den eigenen Rechnern laufen lassen können. So bleiben sensible Daten im Haus. Zoe Tassovali, Nachrichtenredaktion.
1: Und zum Sport, die Ergebnisse der zweiten Fußball-Bundesliga. Magdeburg-Kaiserslautern 3:0, Greuther Fürth, Bochum 1:1 und Braunschweig und Dresden trennten sich 2:2.
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4: Auf der A1 Richtung Dortmund gibt es zwischen dem Kreuz Leverkusen und Wermelskirchen 3 Kilometer Stau. In der Gegenrichtung Richtung Köln stockt es zwischen Frechen und Köln-Löwenich. Auf der A42 Richtung Dortmund stockt der Verkehr zwischen Gelsenkirchen-Bismarck und dem Kreuz Herne auf 4 Kilometern. Ebenfalls Richtung Dortmund gibt es zwischen Oberhausen-Neue Mitte und Bottrop-Süd 1 Kilometer Stau. Wir wünschen euch eine gute Fahrt.
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4: Bei euch in Moers sind es aktuell 22 Grad, in Mechernich messen wir 23 und Warstein meldet 20 Grad. In der Nacht sinkt das Thermometer auf milde 18 Grad. Morgen wird es wechselhaft, mit teils bewölktem Himmel und Regen bei anfangs 18 Grad. Im Laufe des Tages steigt das Thermometer auf bis zu 19 Grad an.

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6: Auf der A1 Richtung Dortmund gibt es zwischen Kreuz Leverkusen und Wermelskirchen 3 Kilometer Stau. In der Gegenrichtung, Richtung Köln, staut es sich zwischen Frechen und Köln-Löwenich auf 2 Kilometern. Auf der A42 Richtung Dortmund staut es sich zwischen Oberhausen-Buschhausen und Bottrop-Süd auf 2 Kilometern. Ebenfalls Richtung Dortmund gibt es zwischen Herne-Wanne und Kreuz-Herne 3 Kilometer stockenden Verkehr. Auf der A3 Richtung Arnheim staut es sich zwischen Oberhausen-Holten und Kreuz-Oberhausen auf 2 Kilometern. In der Gegenrichtung Richtung Oberhausen stockt der Verkehr zwischen Solingen und Kreuz-Hilden auf 2 Kilometern. Habt eine gute und sichere Fahrt.
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6: In Winterberg sind es aktuell 19 Grad, in Rheinbach haben wir 23 und in Mechernich messen wir 22 Grad. In der Nacht sinkt das Thermometer auf milde 18 Grad. Morgen wird es wechselhaft, mit teils bewölktem Himmel und Regen bei anfangs 18 Grad. Im Laufe des Tages steigt das Thermometer auf bis zu 19 Grad an.

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1: Ich bin Babette Büchner. In mehreren Städten in Deutschland gibt es heute Demonstrationen für eine offene demokratische Gesellschaft. Unter dem Motto »Kein Schritt zurück« gegen die AfD und rechte Hetze zogen etwa in Düsseldorf rund 20.000 Menschen durch die Innenstadt. In Berlin wurden 30.000 Teilnehmer erwartet, in Leipzig waren es 3.000. Mehrere politische Initiativen hatten zu den Protestkundgebungen aufgerufen. Was passiert mit dem Geld auf einem Konto, wenn sich niemand mehr darum kümmert? Die Grünen fordern ungenutzte Vermögen auf inaktiven Bankkonten für soziale Projekte und gemeinnützige Organisationen nutzbar zu machen. Sie wollen dazu einen Vorschlag in den Bundestag einbringen.
2: Es geht um Guthaben, Sparbücher oder auch Wertpapierdepots, die einfach vergessen werden, etwa weil der Inhaber verstorben ist und die Erben davon gar nichts wissen. Mehrere Milliarden Euro blieben so ungenutzt, heißt es von den Grünen. Dieses Geld für soziale Projekte zu nutzen, sei ein pragmatischer zusätzlicher Weg, ohne den Haushalt zu belasten. Auch Union und SPD wollten das Thema schon angehen. Wichtig dabei ist, dass die Ansprüche erhalten bleiben. Wer berechtigt ist und das nachweist, soll das Geld vollständig zurückerhalten. Tanja Wagner, Nachrichtenredaktion.
1: Mittelständische Unternehmen sollten künstliche Intelligenz nicht nur nutzen, um Zeit und Geld zu sparen. Die Geschäftsführerin der Beratungsfirma A11 sagte der dpa, Firmen könnten damit vor allem mehr Umsatz machen. Dafür müssten sie sich aber auch trauen, ihre Arbeit neu zu organisieren.
3: Die KI-Expertin nennt ein einfaches Beispiel. Übernimmt KI lästige Büroarbeit oder Dokumentation, haben die Mitarbeiter mehr Zeit für Kunden und neue Produkte. Gerade wenn Fachkräfte fehlen, könne das helfen. Und dafür braucht es nicht unbedingt die teuersten KI-Modelle aus den USA. Für viele Aufgaben reichen einfachere, frei verfügbare Systeme, die Firmen sogar auf den eigenen Rechnern laufen lassen können. So bleiben sensible Daten im Haus. Zoe Tassovali, Nachrichtenredaktion.
1: Und zum Sport, die Ergebnisse der zweiten Fußball-Bundesliga.

0: Bundesliga, Magdeburg-Kaiserslautern 3:0, Greuther Fürth, Bochum 1:1 und Braunschweig und Dresden trennten sich 2:2.
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2: Auf der A1 Richtung Dortmund gibt es zwischen Kreuz Leverkusen und Wermelskirchen 3 Kilometer Stau. Auf der A42 Richtung Dortmund zwischen Oberhausen-Buschhausen und Bottrop Süd staut es sich auf 2 Kilometern. Ebenfalls Richtung Dortmund stockt der Verkehr zwischen Herne-Wanne und Kreuz Herne auf 1 Kilometer. Gute Fahrt.
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2: In Gütersloh haben wir aktuell 20 Grad, Warstein meldet 19 Grad und in Lüdenscheid sind es 18 Grad. In der Nacht sinkt das Thermometer auf milde 18 Grad. Morgen wird es wechselhaft mit teils bewölktem Himmel und Regen bei anfangs 18 Grad. Im Laufe des Tages steigt das Thermometer auf bis zu 19 Grad an.
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3: Auf der A1 Richtung Dortmund gibt es zwischen Kreuz Leverkusen und Wermelskirchen 3 Kilometer Stau. Auf der A42 Richtung Dortmund staut es sich zwischen Oberhausen Zentrum und Bottrop Süd auf 2 Kilometern. Ebenfalls 2 Kilometer Stau gibt es auf der A43 Richtung Wuppertal zwischen Wittenhäven und Wittenherbitte. Wir wünschen euch eine gute Fahrt.
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3: In Winterberg haben wir aktuell 18 Grad, in Hagen sind es 20 und Rheine meldet 21 Grad. In der Nacht sinkt das Thermometer auf milde 18 Grad. Morgen wird es wechselhaft, mit teils bewölktem Himmel und Regen bei anfangs 18 Grad. Im Laufe des Tages steigt das Thermometer auf bis zu 19 Grad an.
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1: Ich bin Babit Büchner. In mehreren Städten in Deutschland gab es heute Demonstrationen für eine offene demokratische Gesellschaft. Auf Plakaten und mit Sprechchören forderten die Teilnehmer mehr gesellschaftlichen Zusammenhalt und eine Überprüfung der AfD. Besonders große Kundgebungen gab es in Düsseldorf, Hamburg, Berlin und München. Auch in Leipzig, Magdeburg, Mainz und Saarbrücken gingen Menschen auf die Straße. US-Präsident Donald Trump hat bei seinem Besuch in Irland für große Aufregung gesorgt. Er wolle sehr gerne eine Wiedervereinigung von Irland und Nordirland sehen, sagte Trump. Irgendwann werde das ohnehin passieren. Warum dann nicht jetzt?
2: Die Teilung der irischen Insel besteht seit mehr als 100 Jahren und war über Jahrzehnte Auslöser blutiger Konflikte. Während Irland eine unabhängige Republik wurde, blieb Nordirland Teil des Vereinigten Königreichs. Das Karfreitagsabkommen regelt, unter welchen Voraussetzungen über eine Vereinigung abgestimmt werden kann. Die britische Regierung verwies darauf, dass dafür ein klarer Konsens nötig sei. Auch die pro-britische DUP betonte, über die Zukunft Nordirlands entscheide allein die Bevölkerung dort. Aus London, Philipp Detlefs.
1: Mittelständische Unternehmen sollten künstliche Intelligenz nicht nur nutzen, um Zeit und Kosten zu sparen. Die Geschäftsführerin der Beratungsfirma A11 sagte der deutschen Presseagentur, Firmen könnten damit vor allem mehr Umsatz machen.
3: Die KI-Expertin nennt ein einfaches Beispiel. Übernimmt KI lästige Büroarbeit oder Dokumentation, haben die Mitarbeiter mehr Zeit für Kunden und neue Produkte. Und dafür braucht es nicht unbedingt die teuersten KI-Modelle aus den USA. Für viele Aufgaben reichen einfachere, frei verfügbare Systeme, die Firmen sogar auf den eigenen Rechnern laufen lassen können. Das größte Problem sieht die KI-Expertin allerdings bei den zögernden Chefetagen. Zoe Tassovali, Nachrichtenredaktion.
1: Und zum Sport. Die deutschen Basketballerinnen haben den Einzug ins WM-Finale verpasst. Gegen Favorit Frankreich stand es heute am Ende 64-86. Und noch die Ergebnisse der Fußball-Bundesliga. Freiburg hat vorerst die Tabellenführung übernommen. Das Team gewann gegen Mönchengladbach überlegen mit 5-0. Außerdem spielten Dortmund-Paderborn 3-0, Hoffenheim-Stuttgart 2-1, Augsburg-Leverkusen 2-2 und Mainz-Eintracht-Frankfurt 1-3.
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4: Auf der A1 Richtung Dortmund gibt es zwischen dem Kreuz Leverkusen und Wermelskirchen 4 Kilometer Stau. Auf der A40 Richtung Essen stockt es zwischen Dortmund-Dorstfeld und Bochum-Werne auf 4 Kilometern. Auf der A43 Richtung Wuppertal staut es sich zwischen dem Kreuz Bochum-Witten und Witten-Herbede auf 3 Kilometern. Gute Fahrt.
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4: In Warendorf sind es aktuell 19 Grad. In Krefeld haben wir 22 Grad. In Rastingen ebenfalls 22. In der Nacht sinkt das Thermometer auf milde 18 Grad. Morgen wird es wechselhaft, mit teils bewölktem Himmel und Regen bei anfangs 18 Grad. Im Laufe des Tages steigt das Thermometer auf bis zu 19 Grad an.
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3: Auf der A1 Richtung Dortmund gibt es zwischen dem Kreuz Leverkusen und Wermelskirchen 2 Kilometer Stau. Auf der A42 Richtung Dortmund staut es sich zwischen Herne-Krange und dem Kreuz Herne auf 2 Kilometern. Ebenfalls Richtung Dortmund gibt es zwischen Oberhausen-Neue Mitte und Bottrop-Süd 1 Kilometer Stau. Wir wünschen euch eine gute Fahrt.
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3: In Wesel haben wir aktuell 20 Grad, genauso in Minden. Olpe meldet 18 Grad. In der Nacht sinkt das Thermometer auf milde 18 Grad. Morgen wird es wechselhaft, mit teils bewölktem Himmel und Regen bei anfangs 18 Grad. Im Laufe des Tages steigt das Thermometer auf bis zu 19 Grad an.
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1: Ich bin Robert Büchner. Bundeskanzler Friedrich Merz verliert den Rückhalt in der Gesellschaft. Nach einer neuen INSA-Umfrage für die Bild halten ihn 78% der Befragten für falsch auf dem Posten. Nur noch jeder Siebte hält zu ihm.
2: Es geht weiter bergab für Kanzler Merz. Vor einem Jahr war immerhin noch fast ein Drittel der Befragten mit seiner Arbeit zufrieden. Glaubt man den Umfragen heute, hat er es sich inzwischen sogar bei 58% der Anhänger von CDU und CSU verscherzt. Auch Vizekanzler Klingbeil kommt bei den Menschen nicht mehr sonderlich gut an. Rund die Hälfte der Befragten findet nicht, dass er an die Spitze der SPD gehört. Auch lehnen viele Menschen die Brandmauer zur AfD ab. Fast jeder Zweite hält sie einfach nicht mehr für zeitgemäß. Tanja Wagner, Nachrichtenredaktion.
1: In mehreren Städten in Deutschland gab es heute Demonstrationen für eine offene demokratische Gesellschaft. Auf Plakaten und mit Sprechchören forderten die Teilnehmer mehr gesellschaftlichen Zusammenhalt und eine Überprüfung der AfD. Besonders große Kundgebungen gab es in Düsseldorf, Hamburg, Berlin und München. Mehrere politische Initiativen hatten dazu aufgerufen. Es gibt Bedenken, dass unsere Gasvorräte nicht für den Winter ausreichen. Die Bundesnetzagentur stellt nun aber klar, wir haben genügend Gas für die kommenden kalten Monate.
3: Vor allem die AfD hatte zuletzt immer wieder davor gewarnt, dass die Heizungen kalt bleiben könnten im Laufe des kommenden Winters. Die Befürchtung ist nicht aus der Luft gegriffen, denn aktuell sind nur 55% der Gasspeicher ausgelastet. Das ist wenig.

0: wenig im Vergleich zu den Vorjahren. Aber die Bundesnetzagentur beruhigt, wir haben schon jetzt mehr Gas gespeichert, als wir im vergangenen Winter verbraucht haben. Und es bleiben noch Wochen Zeit für weitere Einspeicherungen, heißt es. Aus Berlin, Uli Reitinger.
1: Und zum Sport. Freiburg hat mit dem besseren Torverhältnis vorerst die Tabellenführung in der Fußball-Bundesliga übernommen. Die Mannschaft besiegte Mönchengladbach mit 5:0. Ebenfalls 9 Punkte hat Dortmund nach einem 3:0 gegen Aufsteiger Paderborn. Augsburg kam gegen Leverkusen zu Hause nicht über ein 2:2 hinaus. Eintracht Frankfurt gewann klar mit 3:1 gegen Mainz und Hoffenheim gegen Stuttgart mit 2:1.
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3: Auf der A1 Richtung Dortmund gibt es zwischen Kreuz Leverkusen und Wermelskirchen 3 Kilometer Stau. Auf der A44 Richtung Kassel staut sich der Verkehr zwischen Kreuz Dortmund-Unna und Unna Ost auf 2 Kilometern. Wir wünschen euch eine gute Fahrt.
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3: In Soest sind es aktuell 19 Grad, in Münster haben wir 20 Grad, genauso in Gelsenkirchen. In der Nacht sinkt das Thermometer auf milde 19 Grad. Morgen wird es wechselhaft, mit teils bewölktem Himmel und Regen. Bei anfangs 19 Grad, im Laufe des Tages steigt das Thermometer auf bis zu 21 Grad an.
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1: Ich bin Robert Büchner. Bundeskanzler Friedrich Merz verliert den Rückhalt in der Gesellschaft. Nach einer neuen INSA-Umfrage für die Bild halten ihn 78% der Befragten für falsch auf dem Posten. Nur noch jeder Siebte hält zu ihm.
2: Es geht weiter bergab für Kanzler Merz. Vor einem Jahr war immerhin noch fast ein Drittel der Befragten mit seiner Arbeit zufrieden. Glaubt man den Umfragen heute, hat er es sich inzwischen sogar bei 58% der Anhänger von CDU und CSU verscherzt. Auch Vizekanzler Klingbeil kommt bei den Menschen nicht mehr sonderlich gut an. Rund die Hälfte der Befragten findet nicht, dass er an die Spitze der SPD gehört. Auch lehnen viele Menschen die Brandmauer zur AfD ab. Fast jeder Zweite hält sie einfach nicht mehr für zeitgemäß. Tanja Wagner, Nachrichtenredaktion.
1: In mehreren Städten in Deutschland gab es heute Demonstrationen für eine offene demokratische Gesellschaft. Auf Plakaten und mit Sprechchören forderten die Teilnehmer mehr gesellschaftlichen Zusammenhalt und eine Überprüfung der AfD. Besonders große Kundgebungen gab es in Düsseldorf, Hamburg, Berlin und München. Mehrere politische Initiativen hatten dazu aufgerufen. Es gibt Bedenken, dass unsere Gasvorräte nicht für den Winter ausreichen. Die Bundesnetzagentur stellt nun aber klar, wir haben genügend Gas für die kommenden kalten Monate.
3: Vor allem die AfD hatte zuletzt immer wieder davor gewarnt, dass die Heizungen kalt bleiben könnten im Laufe des kommenden Winters. Die Befürchtung ist nicht aus der Luft gegriffen, denn aktuell sind nur 55% der Gasspeicher ausgelastet. Das ist wenig im Vergleich zu den Vorjahren. Aber die Bundesnetzagentur beruhigt, wir haben schon jetzt mehr Gas gespeichert, als wir im vergangenen Winter verbraucht haben. Und es bleiben noch Wochen Zeit für weitere Einspeicherungen, heißt es. Aus Berlin, Uli Reitinger.
1: Und zum Sport. Freiburg hat mit dem besseren Torverhältnis vorerst die Tabellenführung in der Fußball-Bundesliga übernommen. Die Mannschaft besiegte Mönchengladbach mit 5:0. Ebenfalls 9 Punkte hat Dortmund nach einem 3:0 gegen Aufsteiger Paderborn. Augsburg kam gegen Leverkusen zu Hause nicht über ein 2:2 hinaus. Eintracht Frankfurt gewann klar mit 3:1 gegen Mainz und Hoffenheim gegen Stuttgart mit 2:1.
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4: Auf der A42 Richtung Kamp-Lintfort zwischen Bottrop Süd und Oberhausen Zentrum gibt es 1 Kilometer Stau. In der Gegenrichtung Richtung Dortmund zwischen Oberhausen Neue Mitte und Bottrop Süd steht ihr ebenfalls auf 1 Kilometer. Auf der A1 Richtung Dortmund zwischen Kreuz-Leverkusen und Wermelskirchen gibt es 1 Kilometer Stau. Gute Fahrt.
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4: In Möchernich sind es aktuell 17 Grad. In Warendorf haben wir 18 Grad und in Kempen messen wir 20 Grad. In der Nacht sinkt das Thermometer auf milde 19 Grad. Morgen wird es wechselhaft, mit teils bewölktem Himmel und Regen. Bei anfangs 19 Grad, im Laufe des Tages steigt das Thermometer auf bis zu 21 Grad an.
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1: Ich bin Katrin Müller. Kanzler Friedrich Merz verliert den Rückhalt in der Gesellschaft. Nach einer aktuellen Umfrage im Auftrag der Bild halten ihn 78% der Befragten für falsch auf dem Posten. Gerade mal noch jeder Siebte hält zu ihm.
2: Es geht weiter bergab für Kanzler Merz. Vor einem Jahr war immerhin noch fast ein Drittel der Befragten mit seiner Arbeit zufrieden. Glaubt man den Umfragen heute, hat er es sich inzwischen sogar bei 58% der Anhänger von CDU und CSU verscherzt. Auch Vizekanzler Klingbeil kommt bei den Menschen nicht mehr sonderlich gut an. Rund die Hälfte der Befragten findet nicht, dass er an die Spitze der SPD gehört. Auch lehnen viele Menschen die Brandmauer zur AfD ab. Fast jeder Zweite hält sie einfach nicht mehr für zeitgemäß. Tanja Wagner, Nachrichtenredaktion.
1: In mehreren Städten in Deutschland sind Menschen für eine offene demokratische Gesellschaft auf die Straße gegangen. Auf bunten Protestzügen forderten tausende Menschen ein klares Zeichen gegen rechts. Besonders große Demos gab es in Düsseldorf, Hamburg, Berlin und München. In mehreren Städten fanden außerdem Kundgebungen der sogenannten Prüfprotestreihe statt. Die Initiative fordert die Prüfung eines Verbotsverfahrens rechtsextremer Parteien. US-Präsident Donald Trump hat bei seinem Besuch in Irland für große Aufregung gesorgt. Er wolle sehr gerne eine Wiedervereinigung von Irland und Nordirland sehen, sagte Trump nach einem Treffen mit dem irischen Regierungschef in Dublin. Irgendwann werde das ohnehin passieren, meinte Trump.
3: Eine Wiedervereinigung wäre ein großer Erfolg, auf den alle stolz sein könnten, sagte Trump. Die Teilung der irischen Insel besteht seit mehr als 100 Jahren und war über Jahrzehnte Auslöser blutiger Konflikte. Während Irland eine unabhängige Republik wurde, blieb Nordirland Teil des Vereinigten Königreichs. Das Karfreitagsabkommen regelt, unter welchen Voraussetzungen über eine Vereinigung abgestimmt werden kann. Die britische Regierung verwies darauf, dass dafür ein klarer Konsens nötig sei. Aus London, Philipp Detlefs.
1: Zum Fußball. Köln hat einen Heimsieg gegen Werder Bremen aus der Hand gegeben. Die Mannschaft kam nach einer frühen Führung am Ende nicht über ein 1:1 hinaus. Zuvor hatte sich Freiburg nach

0: in einem 5:0 gegen Mönchengladbach an die Tabellenspitze gesetzt. Außerdem spielten Dortmund Paderborn 3:0, Hoffenheim Stuttgart 2:1, Augsburg Leverkusen 2:2 und Mainz Eintracht Frankfurt 1:3.
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2: Auf der A1 Richtung Dortmund gibt es zwischen dem Kreuz Leverkusen und Wermelskirchen 3 Kilometer Stau. Auf der A42 Richtung Kamp-Lintfort zwischen Essen-Altenessen und Oberhausen-Zentrum staut es sich auf 2 Kilometern. Auf der A57 Richtung Krefeld gibt es zwischen dem Dreieck Neuss-Süd und Neuss-Reuschenberg eine Gefahr durch Personen auf der Fahrbahn. In der Gegenrichtung besteht ebenfalls eine Gefahr durch Personen auf der Fahrbahn. Wir wünschen euch eine gute Fahrt.
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2: In Moers haben wir aktuell 19 Grad, Unna meldet 18 Grad und in Mahl sind es ebenfalls 19 Grad. In der Nacht sinkt das Thermometer auf milde 19 Grad. Morgen wird es wechselhaft, mit teils bewölktem Himmel und Regen. Bei anfangs 19 Grad, im Laufe des Tages steigt das Thermometer auf bis zu 21 Grad an.
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0: Jeder Siebte hält zu ihm.
1: Es geht weiter bergab für Kanzler Merz. Vor einem Jahr war immerhin noch fast ein Drittel der Befragten mit seiner Arbeit zufrieden. Glaubt man den Umfragen heute, hat er es sich inzwischen sogar bei 58% der Anhänger von CDU und CSU verscherzt. Auch Vizekanzler Klingbeil kommt bei den Menschen nicht mehr sonderlich gut an. Rund die Hälfte der Befragten findet nicht, dass er an die Spitze der SPD gehört. Auch lehnen viele Menschen die Brandmauer zur AfD ab. Fast jeder Zweite hält sie einfach nicht mehr für zeitgemäß. Tanja Wagner, Nachrichtenredaktion.
2: In mehreren Städten in Deutschland sind Menschen für eine offene demokratische Gesellschaft auf die Straße gegangen. Auf bunten Protestzügen forderten tausende Menschen ein klares Zeichen gegen rechts. Besonders große Demos gab es in Düsseldorf, Hamburg, Berlin und München. In mehreren Städten fanden außerdem Kundgebungen der sogenannten Prüfprotestreihe statt. Die Initiative fordert die Prüfung eines Verbotsverfahrens rechtsextremer Parteien. US-Präsident Donald Trump hat bei seinem Besuch in Irland für große Aufregung gesorgt. Er wolle sehr gerne eine Wiedervereinigung von Irland und Nordirland sehen, sagte Trump nach einem Treffen mit dem irischen Regierungschef in Dublin. Irgendwann werde das ohnehin passieren, meinte Trump.
3: Eine Wiedervereinigung wäre ein großer Erfolg, auf den alle stolz sein könnten, sagte Trump. Die Teilung der irischen Insel besteht seit mehr als 100 Jahren und war über Jahrzehnte Auslöser blutiger Konflikte. Während Irland eine unabhängige Republik wurde, blieb Nordirland Teil des Vereinigten Königreichs. Das Karfreitagsabkommen regelt, unter welchen Voraussetzungen über eine Vereinigung abgestimmt werden kann. Die britische Regierung verwies darauf, dass dafür ein klarer Konsens nötig sei. Aus London, Philipp Detlefs.
2: Zum Fußball. Köln hat einen Heimsieg gegen Werder Bremen aus der Hand gegeben. Die Mannschaft kam nach einer frühen Führung am Ende nicht über ein 1:1 hinaus. Zuvor hatte sich Freiburg nach einem 5:0 gegen Mönchengladbach an die Tabellenspitze gesetzt. Außerdem spielten Dortmund Paderborn 3:0, Hoffenheim Stuttgart 2:1, Augsburg Leverkusen 2:2 und Mainz Eintracht Frankfurt 1:3.
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5: Auf der A42 Richtung Kamp-Lintfort gibt es zwischen Essen-Altenessen und Oberhausen-Neue-Mitte 2 Kilometer Stau. Auf der A1 Richtung Dortmund staut es sich zwischen Kreuz Leverkusen und Wermelskirchen auf 1 Kilometer. In der Gegenrichtung, Richtung Osnabrück, zwischen Ladbergen und Lengerich ebenfalls 1 Kilometer Stau. Habt eine gute und sichere Fahrt.
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5: In Euskirchen haben wir aktuell 18 Grad, in Minden sind es 19 Grad, auch in Wuppertal zeigt das Thermometer 18 Grad. In der Nacht sinkt das Thermometer auf milde 18 Grad. Morgen erwartet euch ein Tag mit teils bewölktem Himmel und Regen bei anfangs 18 Grad. Im Laufe des Tages steigt das Thermometer auf bis zu 21 Grad an.
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1: Ich bin Katrin Müller. Der Wahlsieg der AfD in Sachsen-Anhalt hallt bundesweit nach. Zehntausende Menschen sind in vielen Städten des Landes auf die Straße gegangen, um ein Zeichen gegen Ausgrenzung zu setzen. Auf Plakaten mit Sprechchören und klaren Worten forderten die Demo-Teilnehmer mehr gesellschaftlichen Zusammenhalt und eine Überprüfung der AfD.
2: Kein Schritt zurück gegen die AfD und rechte Hetze, hieß es etwa in Düsseldorf. Unter dem Motto Freiheit muss verteidigt werden, wurde in Hamburg zum Handeln aufgerufen. Kondome werden besser geprüft als rechte Verdachtsfälle, stand auf den Plakaten in Schwerin zu lesen. Berlin, Leipzig, Mainz, München, überall reihten sich Tausende in die Protestzüge ein. Von Familien beim Samstagsausflug über die Omas gegen rechts bis hin zu Gewerkschaftsmitgliedern. Hintergrund der Proteste ist der Wahlsieg der AfD am letzten Wochenende. Die Partei hatte die absolute Mehrheit in Sachsen-Anhalt nur knapp verfehlt. Tanja Wagner, Nachrichtenredaktion.
1: Kanzler Friedrich Merz verliert den Rückhalt in der Gesellschaft. Nach einer aktuellen Umfrage im Auftrag der Bild halten ihn 78% der Befragten für falsch auf dem Posten. Gerade mal noch jeder Siebte hält zu ihm. Es ist genug Gas da für den kommenden Winter. Das hat die Bundesnetzagentur gesagt. Sie tritt damit Bedenken entgegen, dass Deutschlands Gasspeicher in diesem Winter nicht ausreichen könnten für die Gasversorgung.
3: Aktuell sind nur 55% der Gasspeicher ausgelastet. Das ist wenig im Vergleich zu den Vorjahren. Aber die Bundesnetzagentur beruhigt, wir haben schon jetzt mehr Gas gespeichert, als wir im vergangenen Winter verbraucht haben. Und es bleiben noch Wochen Zeit für weitere Einspeicherungen, heißt es. Gashändler füllen die Speicher, staatliche Eingriffe lehnt die Bundesnetzagentur ab. Das wird zu teuer, heißt es zur Begründung. Aus Berlin, Uli Reitinger.
1: Zum Fußball. Köln hat einen Heimsieg gegen Werder Bremen aus der Hand gegeben. Die Mannschaft kam nach einer frühen Führung am Ende nicht über ein 1:1 hinaus. Zuvor hatte sich Freiburg nach einem 5:0 gegen Mönchengladbach an die Tabellenspitze gesetzt. Außerdem spielten Dortmund, Paderborn 3:0, Hoffenheim, Stuttgart 2:1, Augsburg, Leverkusen 2:2 und Mainz, Eintracht, Frankfurt 1:3.
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4: Auf der A1 Richtung Dortmund gibt es zwischen Burscheid und Wermelskirchen einen Stau. Auf der A4 Richtung Köln steht am Kreuz Aachen auf der Überleitung zur A44 Richtung Mönchengladbach ein liegen gebliebenes Fahrzeug auf der Fahrbahn. Gute Fahrt.
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4: Bei euch in Brakel sind es aktuell 16 Grad. In Aachen messen wir 18 und auch Minden meldet 18 Grad. In der Nacht sinkt das Thermometer auf milde 18 Grad. Morgen erwartet euch ein Tag mit teils bewölktem Himmel und Regen bei anfangs 18 Grad. Im Laufe des Tages steigt das Thermometer auf bis zu 21 Grad an.

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1: Ich bin Katrin Müller. Kanzler Friedrich Merz verliert den Rückhalt in der Gesellschaft. Nach einer aktuellen Umfrage im Auftrag der Bild

0: Deutschland sind Menschen für eine offene demokratische Gesellschaft auf die Straße gegangen. Auf bunten Protestzügen forderten tausende Menschen ein klares Zeichen gegen rechts. Besonders große Demos gab es in Düsseldorf, Hamburg, Berlin und München. In mehreren Städten fanden außerdem Kundgebungen der sogenannten Prüfprotestreihe statt. Die Initiative fordert die Prüfung eines Verbotsverfahrens rechtsextremer Parteien. US-Präsident Donald Trump hat bei seinem Besuch in Irland für große Aufregung gesorgt. Er wolle sehr gerne eine Wiedervereinigung von Irland und Nordirland sehen, sagte Trump nach einem Treffen mit dem irischen Regierungschef in Dublin. Irgendwann werde das ohnehin passieren, meinte Trump.
1: Eine Wiedervereinigung wäre ein großer Erfolg, auf den alle stolz sein könnten, sagte Trump. Die Teilung der irischen Insel besteht seit mehr als 100 Jahren und war über Jahrzehnte Auslöser blutiger Konflikte. Während Irland eine unabhängige Republik wurde, blieb Nordirland Teil des Vereinigten Königreichs. Das Karfreitagsabkommen regelt, unter welchen Voraussetzungen über eine Vereinigung abgestimmt werden kann. Die britische Regierung verwies darauf, dass dafür ein klarer Konsens nötig sei. Aus London, Philipp Detlefs.
0: Zum Fußball. Köln hat einen Heimsieg gegen Werder Bremen aus der Hand gegeben. Die Mannschaft kam nach einer frühen Führung am Ende nicht über ein 1:1 hinaus. Zuvor hatte sich Freiburg nach einem 5:0 gegen Mönchengladbach an die Tabellenspitze gesetzt. Außerdem spielten Dortmund Paderborn 3:0, Hoffenheim Stuttgart 2:1, Augsburg Leverkusen 2:2 und Mainz Eintracht Frankfurt 1:3.
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3: Auf der A4 Richtung Köln am Kreuz Aachen, Überleitung zur A44 Richtung Mönchengladbach, steht ein liegen gebliebenes Fahrzeug auf der Fahrbahn. Auf der A46 Richtung Wuppertal zwischen Hahn West und Hahn Ost ist ein Fahrradfahrer auf der Fahrbahn unterwegs. Gute Fahrt.
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3: In Olpe sind es aktuell 14 Grad. Dortmund meldet 17 Grad, während wir in Blankenheim 15 Grad messen. In der Nacht sinkt das Thermometer auf milde 18 Grad. Morgen erwartet euch ein Tag mit teils bewölktem Himmel und Regen bei anfangs 18 Grad. Im Laufe des Tages steigt das Thermometer auf bis zu 21 Grad an.

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1: Ich bin Katrin Müller. Der weiter eskalierende Konflikt im Nahen Osten setzt den weltgrößten Ölexporteur Saudi-Arabien massiv unter Druck. Nach der iranischen Blockade der Straße von Hormuz und der zunehmenden